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1: Ich bin Dirk Zeichler. Die Gewerkschaften haben zum Tag der Arbeit harten Widerstand gegen mögliche Einschnitte bei Rente, Gesundheitsversorgung und Sozialleistungen angekündigt. Wenn man uns angreift, dann wehren wir uns, sagte DGB-Chefin Fahimi bei der zentralen Maikundgebung in Nürnberg.
2: Gewerkschaftsbund-Chefin Fahimi rammt in ihrer Rede auf der zentralen DGB-Kundgebung in Nürnberg Pflöcke ein. Hände weg vom 8-Stunden-Tag und von der gesetzlichen Rente. So ihre klare Ansage in Richtung der schwarz-roten Regierungskoalition. Verbunden auch mit der Ankündigung, gegen die Sparpläne der Koalition Widerstand zu leisten. Thomas Thonfeld, Nachrichtenredaktion.
1: US-Verteidigungsminister Hegseth hat den Abzug von etwa 5000 US-Soldaten aus Deutschland angeordnet. Man gehe davon aus, dass der Abzug innerhalb der nächsten 6 bis 12 Monate abgeschlossen sein werde, teilte ein Sprecher des Pentagons mit. Trump hatte jüngst bereits angekündigt, einen entsprechenden Schritt zu prüfen. Zuvor hatte er deutliche Kritik an Bundeskanzler Merz geübt, weil dieser sich kritisch über die US-Offensive gegen den Iran geäußert hatte. Der Tankrabatt zur Entlastung der stark gestiegenen Preise wegen des Iran-Kriegs zeigt erste Wirkung. Zum Start sind die Preise für Benzin und Diesel deutlich gesunken, allerdings nicht so stark wie die Steuersenkung von 16,7 Cent pro Liter. Darauf weisen der ADAC und das Bundeskartellamt hin.
3: Die Bundesregierung fordert eine vollständige Weitergabe des Tankrabatts an die Verbraucher. Laut ADAC sanken die Preise wenige Stunden nach Einführung des Preisnachlasses um 7 bis 8 Cent und gaben danach auch weiter nach. Trotzdem kam es mittags, wie zuletzt üblich, wieder zu einem deutlichen Preissprung. Insgesamt liegen die Preise aber unter dem Niveau vom Donnerstag. Der Tankrabatt gilt bis Ende Juni. David Riemer, Nachrichtenredaktion.
1: US-Präsident Trump will die Zölle auf Autos aus der Europäischen Union auf 25% erhöhen. Die deutsche Autoindustrie sieht eine schwerwiegende Belastung und fordert schnelle Gespräche. Die zusätzlichen Abgaben würden die deutsche und europäische Automobilindustrie in einer ohnehin angespannten Lage hart treffen, sagte die Präsidentin des Verbands der Automobilindustrie, Hildegard Müller. Sie stellten eine schwerwiegende Belastung der transatlantischen Beziehungen dar.
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5: Natascha Wittmack hier, hallo zusammen. Kurz nach 2 haben wir es und damit wir nicht einschlafen, also wenn wir es nicht wollen, macht uns Bruno Mars jetzt ein bisschen wach mit I Just Might.

0: Man kommt gerade jetzt, wenn es draußen so dunkel ist, nochmal richtig gut, ne? Ja, ich glaube, unser Hannes Höfer wird unser neuer Adelsexperte. Der hat sich offensichtlich viel mit den Royals auseinandergesetzt die letzten Tage. Vielleicht ein bisschen zu viel.
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2: Europa wird bald fast nur noch von Königinnen regiert. In den Niederlanden zum Beispiel, das liegt ja irgendwo bei Holland, Belgien, Spanien, Norwegen, Schweden. Alles Länder, wo Kronprinzessinnen ans Regieren kommen. Und alle Gen Z, ne? Ich sag's euch, da wird's einen Kurswechsel geben in den Königshäusern. Das ist ja alles so eingestaubt. Frauen müssen Kleider tragen, Knicks machen und Männer immer brav verbeugen. Wer denkt denn bitte noch in den Kategorien? Zack, weg damit. Eure Majestät, eure Hoheit, eure Durchlauchtheit. Ja, so spricht doch keiner mehr. Ab sofort die offizielle Anrede der Königin. Your sister from another mister. Generell heißt es in Zukunft nicht mehr Königin, sondern Königin. Audienzen gibt's noch bei Twitch im Stream. Der Thron kommt auch weg und dafür gibt's nur noch ein paar Yogamatten. Und statt Zepter und Juwelen gibt's Beanies für den ganzen Hofstaat. Und immer dran denken, wenn dir das Leben eine Krone gibt, mach Limonade draus.
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0: Tja, die Nummer hier von Miley Cyrus, Flowers, auch schon wieder 3 Jahre alt. Dafür der Song jetzt hier hochaktuell.
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1: Ich bin Dirk Zeitler. Nach den wachsenden Spannungen zwischen Präsident Trump und Bundeskanzler Merz ordnet die US-Regierung den Teilabzug von Soldaten aus Deutschland an. Rund 5.000 von ihnen sollen in den nächsten 6 bis 12 Monaten verlegt werden. Der offizielle Grund: eine Prüfung der Truppenpräsenz in Europa. Der Schritt markiert eine weitere Verschlechterung der deutsch-amerikanischen Beziehungen. Der Tankrabatt zur Entlastung der stark gestiegenen Preise wegen des Iran-Kriegs zeigt erste Wirkung. Zum Start sind die Preise für Benzin und Diesel deutlich gesunken. Allerdings nicht so stark wie die Steuersenkung von 16,7 Cent pro Liter. Darauf weisen der ADAC und das Bundeskartellamt hin.
2: Die Bundesregierung fordert eine vollständige Weitergabe des Tankrabatts an die Verbraucher. Laut ADAC sanken die Preise wenige Stunden nach Einführung des Preisnachlasses um 7 bis 8 Cent und gaben danach auch weiter nach. Trotzdem kam es mittags, wie zuletzt üblich, wieder zu einem deutlichen Preissprung. Insgesamt liegen die Preise aber unter dem Niveau vom Donnerstag. Der Tankrabatt gilt bis Ende Juni. David Riemer, Nachrichtenredaktion.
1: US-Präsident Trump will Zölle auf Autos und Lastwagen, die aus der Europäischen Union in die USA eingeführt werden, ab nächster Woche auf 25% erhöhen. In seinem Post auf der Plattform Truth Social begründet er das mit dem Vorwurf, dass sich die EU nicht an das vereinbarte Handelsabkommen halte.
3: Für Autos, leichte Lastwagen und Autoteile, die aus der Europäischen Union in die USA gelangen, gilt aktuell ein Zollsatz von 15%. Doch Trump will das nun ändern. Bernd Lange, der Vorsitzende des Handelsausschusses im Europaparlament, findet das inakzeptabel. Das Europäische Parlament halte weiterhin an der Vereinbarung fest und arbeite an deren Umsetzung, sagt er. Die USA und die EU haben sich im vergangenen Sommer auf ein Handelsabkommen geeinigt. Vollständig umgesetzt ist der Deal aber noch nicht. Aus Washington, Franziska Spieker.
1: Die Polizei hat eine positive vorläufige Bilanz des 1. Mai in Berlin gezogen. Bei der großen Demonstration von Linken und Linksextremen wurden am Abend nach einer ersten Zählung nur 3 Festnahmen wegen Störungen verzeichnet, sagte ein Sprecher. Im gesamten Tagesverlauf habe es Festnahmen im mittleren zweistelligen Bereich gegeben, sowohl bei den vielen Demonstrationen als auch bei Straßenfesten und Feiern in Parks.
4: Das Wetter.
5: Der Samstag heute bringt mehr Wolken als Sonne, fängt örtlich nochmal freundlich und trocken an. Am Nachmittag verdichtet sich dann die Bewölkung immer mehr und dann wird es auch mal nass, auch Starkregen, nicht so ganz ausgeschlossen, vielleicht mal ein Gewitter mit dabei und das alles bei maximal 27 Grad heute.
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7: Zurzeit liegen uns keine Meldungen vor, wir wünschen allen unterwegs gute Fahrt.
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5: Ja, und zum Start in diesen Samstag schnappen wir uns mal einen großartigen 80er, jetzt von Hall & Oates. Man Eater, ich weiß, Nelly Furtado hat es auch hübsch gecovert. Wir schnappen uns aber mal hier das Original. Ich bin Andreas Grunwald, euch einen schönen Samstagmorgen.

0: Ja, nach wie vor. Sehr schönes Ding von Natasha Bedingfield, Soulmate. Hallo an diesem Samstagmorgen. In der Champions League, da werden schon die Halbfinalduelle gespielt. In der Liga stehen die letzten drei Spieltage an. Es sind jetzt eben die finalen Wochen, bevor es dann ja mit der XXL-Weltmeisterschaft weitergeht. Da kommen die heimischen Fans irgendwie kaum noch aus dem Fußballkeller.
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2: Ja, ich lehne mich jetzt mal ganz weit raus aus dem Stadionfenster. Zu 99% wird es bis zum Ende der Saison in der Tabelle keine Verschiebung mehr geben. Nicht alle, aber die meisten werden darüber glücklich sein. Die Spektakel-Bayern zum Beispiel, sie streben ja sogar das Triple an und können an diesem Wochenende den tabellenletzten Heidenheim endgültig in die zweite Liga schicken.
3: Wenn man ehrlich ist, muss man einfach zugeben, Bayern München ist mit Abstand die beste deutsche Mannschaft. Das tut mir leid für alle anderen.
2: Borussia Dortmund ist so gut wie Vizemeister und erwartet die Borussia vom Niederrhein aus Mönchengladbach. Die Gladbacher streben fast wie immer in den letzten Jahren den Vizetitel der zweiten Tabellenhälfte an. Der übliche Platz 11 wird in Gladbach aber niemanden mehr beruhigen können.
4: Und das ist manchmal alles schwer zu ertragen.
2: Die Werkself könnte, eigene Erfolge vorausgesetzt, aus der schon sicheren Qualifikation für die Europa League noch die Königsklasse machen. In Leverkusen weiß man vor dem Spiel gegen Leipzig aber, aktuell sind sie zu locker, zu langsam, zu schlecht. Und das ist gar keine Unverschämtheit von mir, sondern ein Zitat von Robert Andrich.
5: Wir müssen uns das einfach ankreiden, dass wir gegen jeden Gegner gewinnen können, wir können aber auch gegen jeden Gegner verlieren.
2: Bei den Kölnern wird am Ende der Saison wohl trotz allem der Klassenerhalt stehen. Zum Glück haben sich schon drei Mannschaften gefunden, die einfach schlechter sind und bei denen man schon Tickets für die zweite Liga kaufen kann. Gestärkt durch diese Erkenntnis sollte der FC bei Union Berlin etwas mitnehmen können.
6: Wann hast du gewusst, dass wir gewinnen?
7: Ja, als der Schiedsrichter abgepfiffen hat.
2: Also dann, schön Anpfiff.
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0: Álvaro Soler und Machia, gleich neue Musik bei uns, und zwar von Olivia Rodrigo.
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4: Wisst ihr eigentlich, wie unsere Gesundheitsministerin heißt? Na, Jens Spahn ist es nicht. Es ist Nina Waken. Ich habe jetzt schon in all den Jahren 10 Gesundheitsreformen miterlebt. Und immer, wirklich, immer wird es schlechter. Das Bescheuerste am Gesundheitssystem in Deutschland ist ja, dass es nicht eine Krankenkasse gibt. Nein, auch nicht 5. Es gibt 93 gesetzliche Krankenkassen. Das ist krank. Was könnte denn jetzt die Lösung sein? Wir brauchen eine eigene Gesundheitsreform. Wir müssen das selber in die Hand nehmen. Also erstmal, besser Tipp, um zu sparen, nicht krank werden. Ja, was könnte noch helfen? Vielleicht auch mal selber operieren. Vieles kann man doch auch selber machen, ne? Do it yourself. So ein Blinddarm, der ist auch schnell weggeschnitten. Ne? Muss man wegen jedem gebrochenen Bein ins Krankenhaus? Da kann man doch auch mal selber schienen. So eine Dachlatte hat doch jeder zu Hause rumfliegen. Ja, Zahnarzt, kann man auch abschaffen. Früher wurden die Zähne auf den Jahrmarkt gezogen. Ja, hier, ne? Geh mal über die Krankenkirmes. Dann siehst du, mit wie wenig Zähnen man auskommen kann. Ja. Wie sagte schon Franz Beckenbauer, bleibt's gesund. Spielt's Fußball.
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1: Ich bin Dirk Zeitler. Nach den wachsenden Spannungen zwischen Präsident Trump und Bundeskanzler Merz ordnet die US-Regierung den Teilabzug von Soldaten aus Deutschland an. Rund 5.000 von ihnen sollen in den nächsten 6 bis 12 Monaten verlegt werden.
2: Eine schmerzhafte Nachricht für Deutschland. Die US-Truppen sind geschätzt als Sicherheitsfaktor, als Wirtschaftsfaktor, aber auch in den Gemeinden vor Ort, als Nachbarn und im Sportverein. Rund 39.000 US-Soldaten sind aktuell im Land. Der Truppenabzug zeigt auch, wie dramatisch sich die Beziehung zwischen Kanzler Merz und Präsident Trump verschlechtert haben, und das in nur einer Woche. Montag hatte Merz den Präsidenten für seinen Krieg im Iran scharf kritisiert. Trump ätzte zurück und lässt jetzt Taten folgen. Aus Washington, Jan-Christoph Freibert.
1: Die Polizei hatte eine positive vorläufige Bilanz des 1. Mai in Berlin gezogen. Bei der großen Demonstration von Linken und Linksextremen wurden am Abend nach einer ersten Zählung nur 3 Festnahmen wegen Störungen verzeichnet, sagte ein Sprecher. Im gesamten Tagesverlauf habe es Festnahmen im mittleren zweistelligen Bereich gegeben, sowohl bei den vielen Demonstrationen als auch bei den Straßenfesten und Feiern in Parks. Der Tankrabatt zur Entlastung der stark gestiegenen Preise wegen des Iran-Kriegs zeigt erste Wirkung. Zum Start sind die Preise für Benzin und Diesel deutlich gesunken. Allerdings nicht so stark wie die Steuersenkung von 16,7 Cent pro Liter. Darauf weisen ADAC und das Bundeskartellamt hin.
3: Die Bundesregierung fordert eine vollständige Weitergabe des Tankrabatts an die Verbraucher. Laut ADAC sanken die Preise wenige Stunden nach Einführung des Preisnachlasses um 7 bis 8 Cent und gaben danach auch weiter nach. Trotzdem kam es mittags, wie zuletzt üblich, wieder zu einem deutlichen Preissprung. Insgesamt liegen die Preise aber unter dem Niveau vom Donnerstag. Der Tankrabatt gilt bis Ende Juni. David Riemer, Nachrichtenredaktion.
1: Der Schiffskonvoi zur Freisetzung des mehrmals an der deutschen Ostseeküste gestrandeten Buckelwals ist am frühen Morgen auf Kurs in der Nordsee. Der Schlepper und der Lastkahn mit dem Wal sowie ein Begleitschiff fuhren weiterhin nördlich der nördlichsten Spitze Dänemarks in Richtung Norwegen, wie beim Schiffsortungsdienst Vesselfinder zu beobachten war. Die Freisetzung des Wals soll an einem öffentlich nicht bekannten Ort in der Nordsee erfolgen.
0: Das waren die Nachrichten mit Dirk Zeitler. Das Wetter.
4: Na, vielerorts geht der Samstag erstmal sonnig los, aber vom Westen kommen dann immer mehr Wolken. Dazu 23 bis 27 Grad. Heute Nachmittag steigt dann die Regen- und Gewitterwahrscheinlichkeit deutlich an. Gucken wir auf den Sonntag, da wird's dann deutlich wechselhafter. Viele Wolken bringen teilweise auch mal Regen mit. Die Sonne hat's deutlich schwerer. Und die Temperaturen gehen nochmal rauf auf maximal 25 Grad.
0: NRW Verkehr.
4: Und das sieht gut aus heute Morgen um kurz nach 6. Keine Staus, keine Störungen, also eine gute und vor allem sichere Fahrt rein in den Samstag.
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4: Das ist der Start rein in den Samstag. Sven Sandbote ist hier. Schönen guten Morgen. 3 Hits am Stück zur Morgendämmerung an diesem Samstag. Gleich die großartige Stimme von Bryan Adams. Die 90er mit All for Love. Schaus sind mit am Start. Und jetzt geht's los mit dem Besten von heute. Hier ist Taylor Swift und Opalite. Kommt gut in den neuen Tag mit mir. Guten Morgen.

0: Uns startet mit euch rein in den Samstag. Schönen guten Morgen. Der 2. Mai ist da und gleich Musik von einer Künstlerin, Tiffany Harris. Da denkst du, oh, die kommt aus der großen, weiten Welt. Naja, immerhin, sie kommt aus der Weltstadt Hamburg. Das ist ja auch schon mal große, weite Welt. Und heißt wirklich Tiffany Harris, ist kein Künstlername oder sonst irgendwas und hat schon im Kindesalter auch ganz fleißig Musik gemacht, unter anderem im Kinderchor. Und da hat sie im Studio auch schon für die Fantas mitgesungen. Also, hat schon ordentlich Erfahrung. Und ihren Song bekommt ihr gleich zum Start rein in diesen Samstag von mir serviert. Vorher noch schnell das.
1: Augenblick mal. Ich sitze mit Sandra in der Notaufnahme der städtischen Kliniken in Dortmund. Die Sehkraft auf einem Auge hatte nachgelassen und wir sind ins Krankenhaus gefahren. Plötzlich sagt sie zu mir, ich sehe jetzt immer weniger. Kannst du mal nachfragen, ob ich nicht schneller drankommen kann? Es folgt eine schnelle OP und eine langwierige Behandlung. Die Sehfähigkeit auf dem betroffenen Auge ist niedrig. Es dauert über ein halbes Jahr, bis hier eine künstliche Linse eingesetzt wird. Diese zweite Operation wirkt Wunder. Die Sehkraft meiner Frau ist wieder ganz hergestellt. Mir fällt eine biblische Heilungsgeschichte ein. Ein Blinder mit dem Namen Bartimäus begegnet Jesus und ruft ihm zu, Herr, mach, dass ich wieder sehen kann. Jesus heilt diesen Mann und erlöst ihn von seiner Blindheit. Er ist Jesus so dankbar dafür, dass er bei ihm bleibt. Ich frage mich, wurde er blind wegen einer Netzhautablösung auf beiden Augen, die damals nicht behandelt werden konnte? Ich weiß es nicht. Mir wird klar, dass Bartimäus die gleichen Gefühle wie Sandra hatte. Eine große Dankbarkeit, Licht, Farben und Menschen wieder klar zu erkennen. Was für eine Erlösung. Mir kommt Sandras Heilung wie eine persönliche Wundergeschichte vor, auch wenn sie medizinisch zu erklären ist. Es ist wunderbar, dass heute Augenerkrankungen heilbar und behandelbar sind, die früher zur Blindheit geführt hätten. Dafür bin ich dankbar. Carsten Griese von der Evangelischen Kirche für Augenblick mal.
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1: Habt ein super schönes Wochenende bei ja wirklich tollem Wetter. Eröffnungswochenende im Freibad Berleberg-Heiligenkirchen. Ach, das passt, ne? Und vielleicht ist oder war ja schon der ein oder andere von euch da. Dann erzählt doch mal, wie war es, so das erste Mal wieder ins Becken zu springen und Bahnen zu ziehen. Schickt uns da doch gerne eine Sprachnachricht bei WhatsApp an die 05231 6 und 3 mal die 16 und lasst uns ein bisschen teilhaben. Ich wünsche euch ein super schönes Wochenende.
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zum Start rein in den Samstag so einen schön heißen Kakao. Ja, bin ich auf jeden Fall mit dabei. Und der soll ja ganz besonders gut schmecken, wenn er auch noch entsprechend gewürzt wird. Ja, dann machen wir gleich mal ein Spice Girls Hot Chocolate. Was haltet ihr davon? Die 90er gleich mit Wannabe für euch. Vorher gibt's noch das Beste von heute. Hier ist Alex Warren. Ganz entspannter Sound für den Start rein in

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0: Guten Morgen, angekommen im Samstags, wenn Sandbote ist, hier mit mir geht's rein in den neuen Tag. Und seit der Ölkrise, da ist die Nachfrage nach Elektroautos stark angestiegen. Im März wurden 70.663 Elektroautos neu zugelassen. Vergleich mal der Februar, da waren es gerade mal 42.521. Eines davon im Februar gehört übrigens mir. Ja, und dazu werden E-Autos auch gefördert und es kommen immer mehr neue Modelle auf den Markt. Thorsten Ortmann aus dem Wochenendteam. Die Spritpreise sind hoch. Die Experten rechnen damit, dass es auch erstmal länger noch so bleibt. Dann dürfte sich ein E-Auto für immer mehr Menschen rechnen, oder?
1: Ja, es lohnt sich besonders, wenn man günstig beim Arbeitgeber oder zu Hause laden kann. Entweder mit Wallbox vom Stromanbieter oder mit eigener Solaranlage. Für alle, die nicht zu Hause laden können, empfiehlt sich ein Ladeabo. Damit kann man auch an öffentlichen Stationen günstiger laden. Dazu Roman Suthold vom ADAC.
2: Das heißt, dann kann man im Durchschnitt auf einen Kilowattstundenpreis von 40 Cent pro Kilowattstunde kommen. Und das ist in einem Bereich, der sehr attraktiv ist, auch im Vergleich zum Verbrenner.
1: Dazu kommt dann noch eine monatliche Grundgebühr, oft um die 5 Euro. Und so könnte es sich für viele rechnen. Ein VW ID.3 käme auf 6,40 Euro Ladekosten pro 100 Kilometer. Ein vergleichbarer Golf kostet rund das Doppelte bei den aktuellen Spritpreisen.
0: Welche Fördermöglichkeiten gibt es denn?
1: Man kriegt maximal 6.000 Euro für E-Autos und 4.500 für Plug-in-Hybride. On top bieten gerade auch viele Hersteller zusätzliche Rabatte an. Aber in der Regel sind Elektroautos immer noch teurer als ihre Verbrenner-Pendants. Der Unterschied wird aber kleiner. Und zusätzlich zur E-Auto-Förderung werden seit April jetzt auch Wallboxen in Mehrfamilienhäusern gefördert mit bis zu 2.000 Euro. Diese Förderung muss allerdings der Vermieter beantragen.
0: Ja, klingt erstmal alles sehr lukrativ, aber was gibt's beim Kauf zu beachten?
1: Ja, man sollte nicht nur auf die Reichweite achten, sondern darauf, wie schnell das Auto nachladen kann. Um von 10% auf 80% nachzuladen, sollte es nicht länger als 20 bis 30 Minuten dauern. Das wäre ein guter Wert. Und Roman Suthold vom ADAC rät zum Leasing.
2: Damit man nicht das Problem des Wiederverkaufs hat. Das ist einfach der Tatsache geschuldet, dass die Entwicklungen, die technologischen Entwicklungen derzeit sehr schnell vorangehen und dass im Zweifel ein Fahrzeug, was heute auf dem technisch neuesten Stand ist, in 3 Jahren nicht mehr so attraktiv ist, weil die Reichweite vielleicht nicht weit genug ist.
1: Und man muss sich darüber im Klaren sein, dass man beim Elektroauto mehr planen muss, wenn es ums Laden geht. Das geht am besten mit einer entsprechenden Lade-App.
0: So, jetzt habt ihr alle wichtigen Infos zur Hand und nutzt das Wochenende einfach mal und schaut mal, ob vielleicht ein E-Auto für euch was ist, um natürlich in erster Linie auch, klar, Kosten zu sparen, was das Tanken angeht. Also für mich nie wieder Verbrenner. Thorsten, danke dir.
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1: Ich bin Dirk Zeitler. Die US-Regierung hat den Teilabzug von Soldaten aus Deutschland angekündigt. Rund 5.000 von ihnen sollen in den nächsten 6 bis 12 Monaten verlegt werden. Der offizielle Grund: eine Prüfung der Truppenpräsenz in Europa.
2: Eine schmerzhafte Nachricht für Deutschland. Die US-Truppen sind geschätzt als Sicherheitsfaktor, als Wirtschaftsfaktor, aber auch in den Gemeinden vor Ort, als Nachbarn und im Sportverein. Rund 39.000 US-Soldaten sind aktuell im Land. Der Truppenabzug zeigt auch, wie dramatisch sich die Beziehungen zwischen Kanzler Merz und Präsident Trump verschlechtert haben, und das in nur einer Woche. Montag hatte Merz den Präsidenten für seinen Krieg im Iran scharf kritisiert. Trump ätzte zurück und lässt jetzt Taten folgen. Aus Washington, Jan-Christoph Freibert.
1: Die Polizei hat eine positive vorläufige Bilanz des 1. Mai in Berlin gezogen. Bei der großen Demonstration von Linken und Linksextremen wurden am Abend nach einer ersten Zählung nur 3 Festnahmen wegen Störungen verzeichnet, sagte ein Sprecher. Im gesamten Tagesverlauf habe es Festnahmen im mittleren zweistelligen Bereich gegeben, sowohl bei den vielen Demonstrationen als auch bei den Straßenfesten und Feiern in Parks. Wie gut kommen wir eigentlich miteinander klar? Da sind viele Menschen skeptisch. Mehr als 2 Drittel bewerten das soziale Miteinander in Deutschland sogar als schlecht. Das zeigt eine aktuelle Forsa-Umfrage für die Krankenkasse DAK Gesundheit.
3: Fast 70% der Befragten haben den Zusammenhalt und das Zusammenleben in der Gesellschaft mit schlecht oder sehr schlecht bezeichnet. Ein Plus von 6 Prozentpunkten im Vergleich zum Vorjahr. Viele beklagen vor allem mehr Beleidigungen, Respektlosigkeit und Aggressivität, besonders im öffentlichen Raum und den sozialen Netzwerken. 98% glauben, dass ein besseres soziales Miteinander die Gesundheit fördert. Mehr als die Hälfte engagiert sich bereits dafür, etwa durch Nachbarschaftshilfe oder Ehrenamt. David Riemer, Nachrichtenredaktion.
1: Der Schiffskonvoi zur Freisetzung des mehrmals an der ostdeutschen Ostseeküste gestrandeten Buckelwals ist am frühen Morgen auf Kurs in der Nordsee. Der Schlepper und der Lastkahn mit dem Wal sowie das Begleitschiff fuhren weiterhin nördlich der nördlichsten Spitze Dänemarks in Richtung Norwegen, wie beim Schiffsortungsdienst Vesselfinder zu beobachten war. Die Freisetzung des Wals soll an einem öffentlich nicht bekannten Ort in der Nordsee erfolgen.
0: Das waren die Nachrichten mit Dirk Zeitler.
4: Und wir schauen auf das Wetter für den schönsten Kreis der Welt. Das wird heute vermutlich der wärmste Tag des Jahres bisher. Bis zu 25 Grad sind heute noch drin. Dazu gibt es Sonne. Später ist der Himmel allerdings dicht. Regen soll, wenn überhaupt, nur die Ausnahme sein. Morgen ist es dann deutlich kühler. Anfang der Woche geht es dann jeden Tag einen Tuck weiter nach unten.
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4: Hier ist der schnellste Verkehrs- und Blitzerservice für die ganze Region mit freien Straßen, allerdings noch mit 5 aktiven Blitzern. Der erste steht auf der Autobahn 2 in Fahrtrichtung Dortmund zwischen den Anschlussstellen Herford Ost und Herford Bad Salzuflen. Weiterhin wird geblitzt in Detmold-Blomberger Straße, Honbad-Meinberg-Fahlhausener Straße, Lage-Wissentrup-Bielefelder Straße und zweimal in Lemgo, einmal Rintelner Straße und einmal Lemgo-Entrup am Entrupper Weg. Wenn ihr noch was gesehen habt, Staus, Blitzer, Verkehrsbehinderungen, dann gerne her damit. Das geht kostenfrei auf der 0800 3x die 0 38 18. Gute Fahrt!
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4: Auf geht's in die 7 Uhr Stunde mit einem echten Kulthit aus den 80ern. Starship sind mit dabei und Nothing's Gonna Stop Us Now. Los geht's aber mit einem Mann, der noch eine tiefere Stimme heute Morgen hat als ich. Hier ist der Rag & Bone Man und Human. Daniel Hobein ist hier. Ich wünsche einen guten Morgen mit uns.

0: Purple Disco Machine gemeinsam mit Sophie and the Giants und Paradise. Und genauso darf es doch weitergehen, oder?
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0: 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Ich bin Daniel Hobein, drück euch jetzt schon mal die Daumen.
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0: kurz nach 7:30.
1: Hier ist der schnellste Verkehrs- und Blitzerservice für die ganze Region und das sieht nach wie vor gut aus. Die Straßen bei uns sind soweit frei. Allerdings müsst ihr euch noch auf 5 Blitzer einstellen. Der erste steht auf der Autobahn 2 in Fahrtrichtung Dortmund zwischen den Anschlussstellen Herford Ost und Herford Bad Salzuflen. Weiterhin wird geblitzt in Detmold, an der Blomberger Straße, in Hornbad Meilenberg, an der Pfahlhausener Straße, Lage Wissentrop-Bielefelder Straße und zweimal in Lemgo, einmal Rintelner Straße und einmal Lemgo-Entrop am Entroper Weg. Wenn ihr noch was gesehen habt, Stausblitzer, Verkehrsbehinderung, dann gerne anrufen. Das geht kostenfrei auf der 0800 3x die 0 38 18. Ich bin Daniel Hobein, schönen Samstag mit uns.
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0: Nickelback bei uns am Wochenende. Wenn ein Mann den Begriff metrosexuell faktisch erfunden hat, dann ja wohl David Beckham. Heute wird der Brite 51, Donnerwetter, und trotzdem ist sein Style immer noch cool, finde ich. Aber irgendwann nagt auch das Alter mal an ihm. Ich bin zumindest offensichtlich.
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2: David Beckham, 51, der ist auch kurz davor, an der Kasse mit Kleingeld zu zahlen. Nötig hat das jetzt nicht. Der ist Multimillionär, der hat einen eigenen Fußballclub, zig Firmen, der verkloppt sogar Schnaps, das ist unglaublich. Natürlich Scotch, ach herrlich, so eine Flüssigkeit, die nach Blumenerde und Wohnungsbrand schmeckt. Welcher geniale Kopf hat sich das eigentlich ausgedacht?
3: Ich kombiniere den Flavor Schrankwand mit Omas Kompost und verkaufe den Liter für 89 Euro.
2: Natürlich war es wieder ein Mönch übrigens, diese genialen Teufel. Die haben die Höhle der Löwen durchgespielt. Die haben die Brille erfunden, die Wasseruhr, auch Bier und Parmesankäse. Nur gute Friseure haben die nie in Gottes Vorhalle. Wusstet ihr eigentlich, dass die gemeine Hausfliege in der Tonart F summt, nimm noch 4 Hummeln, 2 Marienkäfer und eine Wespe dazu und du hast ein ganzes Orchester. Wir nennen sie die Philharmonikkäfer. Versteht ihr? Wegen Philharmonika und Käfer und das zu... Ach komm.
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1: Mit Mirko Knappert. Schönen guten Morgen. Die USA machen ihre Drohung wahr und wollen einen Teil ihrer in Deutschland stationierten Soldaten abziehen. Rund 5.000 sollen in den nächsten 6 bis 12 Monaten verlegt werden, heißt es aus Washington. Als offizieller Grund wird eine Prüfung der Truppenpräsenz in Europa genannt. Der Abzug dürfte aber eine Reaktion auf Kritik von Bundeskanzler Merz am Vorgehen der USA im Iran sein. Jan-Christoph Freibold berichtet.
2: Eine schmerzhafte Nachricht für Deutschland. Die US-Truppen sind geschätzt als Sicherheitsfaktor, als Wirtschaftsfaktor, aber auch in den Gemeinden vor Ort, als Nachbarn und im Sportverein. Rund 39.000 US-Soldaten sind aktuell im Land. Der Truppenabzug zeigt auch, wie dramatisch sich die Beziehungen zwischen Kanzler Merz und Präsident Trump verschlechtert haben, und das in nur einer Woche. Montag hatte Merz den Präsidenten für seinen Krieg im Iran scharf kritisiert. Trump ätzte zurück und lässt jetzt Taten folgen.
1: Und wir schauen auf weitere Themen an diesem Samstagmorgen. Die traditionellen Demonstrationen am 1. Mai in Berlin sind friedlich verlaufen. Das teilte die Polizei mit. Etwa 10.000 Teilnehmer wurden gezählt. Vereinzelt kam es zu Rangeleien. Bei der großen Demo von Linken und Linksextremen gab es am Abend nach einer ersten Zählung nur 3 Festnahmen. Die Reise für Buckelwal Timmy oder auch Hope geht weiter. Der Schiffskonvoi mit dem gestrandeten Tier an Bord ist heute Morgen auf Kurs in der Nordsee. Der Schlepper samt Begleitboot sind auf dem Weg in Richtung Norwegen. Der Wal soll an einem öffentlich nicht bekannten Ort in der Nordsee freigelassen werden. Wegen eines hohen Wellengangs musste die Crew ihren Kurs gestern Morgen ändern. Ein Großteil der Deutschen findet das Miteinander in der Gesellschaft schlecht. Das zeigt eine Umfrage des Meinungsforschungsinstitutes Forsa im Auftrag der Krankenkasse DAK. Demnach schätzten 67% der Befragten den Zusammenhalt und das Zusammenleben in der Gesellschaft als schlecht oder eher schlecht ein. Das sind 6% mehr als noch im Vorjahr. Menschen in der Altersspanne zwischen 18 und 34 Jahren schätzen in der Umfrage das Miteinander in Deutschland dagegen etwas besser ein als Ältere. Die Fußball-Bundesliga geht in die absolut heiße Phase der Saison. Am 32. Spieltag könnten heute oben und unten weitere Entscheidungen oder Vorentscheidungen fallen. Das gilt sowohl für Köln als auch für Leverkusen. Die Kölner müssen bei Union Berlin ran. Leverkusen empfängt im Topspiel Leipzig. Danny Hopper hat den Ausblick.
3: Die Leipziger auf Platz 3 haben gute Chancen auf die Champions League. Leverkusen muss noch ein bisschen dafür tun, damit es klappt, und vor allem mehr zeigen als zuletzt. Platz 4 ist zwar nur 2 Punkte entfernt, der Werkself fehlte es zuletzt aber an Tempo, Energie und Ideen. Der 1. FC Köln will dagegen endlich den Klassenerhalt klarmachen. Noch sind es 5 Punkte Vorsprung auf den Relegationsplatz. Bei einer Pleite in Berlin müssten die Kölner aber weiter zittern. Das hängt von der Konkurrenz ab. Heidenheim kann sich eigentlich nur noch über die Relegation retten, und ausgerechnet heute kommen die Bayern. Auch Hamburg und Bremen müssen noch zittern. Der HSV spielt in Frankfurt, Werder empfängt Augsburg. Und dann geht's noch um die Champions League in der Partie Hoffenheim gegen Stuttgart.
1: Und das waren die Nachrichten mit Mirko Knappert.
4: Und wir schauen auf das Wetter für den schönsten Kreis der Welt. Da gibt's heute nichts zu moppern. Es wird wahrscheinlich mit der wärmste Tag des Jahres. 25 Grad sind heute noch drin. Erst gibt's noch Sonne, später zieht sich der Himmel aber zu. Regen soll, wenn überhaupt, allerdings nur die Ausnahme sein. Morgen kann auch noch ein bisschen was runterkommen. Dann wird es ein bisschen kühler. Anfang kommender Woche wird's dann leider schon wieder wechselhafter.
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4: Hier ist der schnellste Verkehrs- und Blitzerservice für die ganze Region mit freien Straßen, allerdings noch mit 5 aktiven Blitzern. Der erste steht auf der Autobahn 2 in Fahrtrichtung Dortmund zwischen den Anschlussstellen Herford Ost und Herford Bad Salzuflen. Weiterhin wird geblitzt in Detmold-Blomberger Straße, Honbad-Meinberg-Fahlhausener Straße, Lage-Wissentrup-Bielefelder Straße und zweimal in Lemgo, einmal Rintelner Straße und einmal Lemgo-Entrup am Entrupper Weg. Wenn ihr noch was gesehen habt, Staus, Blitzer, Verkehrsbehinderungen, dann gerne her damit. Das geht kostenfrei auf der 0800 3x die 0 38 18. Gute Fahrt!
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4: Wenn die Freiwillige Feuerwehr zur Hilfe gerufen wird, dann geht's oftmals richtig um Menschenleben, und die Zeit ist knapp. Damit die Retter schnell zu ihren Gerätehäusern kommen, können sie in München ab sofort im Einsatzfall auf E-Scooter eines öffentlichen Verleihers zurückgreifen. Während sie in anderen Städten hier bei uns in der Region verbannt werden, macht München aus der Not eine Tugend und unterstützt damit das Ehrenamt. Richtig starke Aktion, und vielleicht gibt's hier bei uns in OWL ja auch einige mutige Vorreiter, die sich das mal trauen. Ich bin Daniel Hobein, würde es auf jeden Fall als Feuerwehrmann sehr begrüßen. Und hier sind die Banners für euch mit Someone to You. Startet gut in den Samstag mit uns.

0: Michael Schulte und Waterfall, so klingt euer Samstagvormittag gleich um 5:08 hier bei uns. Gestern haben wir meine Terrasse dieses Jahr eingeweiht, schön mit meinen Eltern zusammen den Grill angeschmissen und abends um 20 Uhr, da hatten wir wirklich noch 21 Grad draußen. Aber Wettermann Fritz Föst, das war's erstmal mit diesem kurzen Intermezzo des Sommers, ne?
1: Ja, und so schnell wie die frühsommerlichen Temperaturen gekommen sind, so schnell verschwinden sie auch in der kommenden Woche wieder. Vor allen Dingen ab Dienstag dreht der Wind auf westliche bis nordwestliche Richtung. Da kommt deutlich kühlere Luft zu uns. Da plumpsen wir dann so rund 10 Grad runter. Aber das ist für Mai durchaus handelsüblich. Da haben wir noch so Höchstwerte von um die 13 Grad. Das wird also wieder deutlich frischer. Aber ich habe auch ein Hoffnungsschimmer Richtung kommendes Wochenende. Da deuten die Wettermodelle wieder Hochdruckeinfluss an und die Temperaturen dürften wieder in Richtung 20 Grad Marke steigen.
0: Na gut, wenn man dann nach dem langen Wochenende wieder arbeiten muss, ist das mit den kühlen Temperaturen ja auch ein kleiner Trost. Dankeschön, Wettermann Fritz Föst, für die Aussichten hier bei uns. Und weiter geht's jetzt mit Vanessa Kalten, ganz entspannt und 1000 Miles. Schönen Samstag.

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0: Hier ist der schnellste Verkehrs- und Blitzerservice für die ganze Region und das sieht nach wie vor gut aus. Die Straßen bei uns sind soweit frei. Allerdings müsst ihr euch noch auf 5 Blitzer einstellen. Der erste steht auf der Autobahn 2 in Fahrtrichtung Dortmund zwischen den Anschlussstellen Herford Ost und Herford Bad Salzuflen. Weiterhin wird geblitzt in Detmold, an der Blomberger Straße, in Hornbad Meinberg, an der Pfahlhausener Straße, Lage Wissentrop-Bielefelder Straße und zweimal in Lemgo, einmal Rintelner Straße und einmal Lemgo-Entrop am Entroper Weg. Wenn ihr noch was gesehen habt, Stausblitzer, Verkehrsbehinderung, dann gerne anrufen. Das geht kostenfrei auf der 0800 3x die 0 38 18. Ich bin Daniel Hobein. Schönen Samstag mit uns.
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0: schönes Wochenende. Bei euch läuft Radio Lippe. Oben auf dem Berg in Detmold-Bentrop-Losbruch startet heute wieder der Volkslauf Walk'n'Run. Für Läufer werden eine 9,5 und eine 4,1 Kilometer Strecke angeboten. Walker können sich für eine 7,7 oder 4,1 Kilometer Strecke entscheiden. Es gibt einen Schülerlauf und es gibt einen Lauf für Kinder. Und anmelden könnt ihr euch da heute noch. Das Ganze geht bis 30 Minuten vor dem Start und der ist um 15.30 Uhr. Außerdem läuft das Fischfest in Bahntrop. Da ist 16 Uhr Angrillen angesagt und ab 19 Uhr spielt eine Band namens Wanda live auf der Bühne am Marktplatz. Und mehr Tipps und Termine gibt's wie gewohnt bei uns im Netz. Klickt mal rein, radiolippe.de.
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1: Mit Mirko Knappert. Schönen guten Morgen. Erst war es nur eine Androhung, jetzt machen die USA ernst. Sie wollen innerhalb eines halben bis ganzen Jahres rund 5000 ihrer Soldaten aus Deutschland abziehen. Offiziell wird der Teilabzug mit einer Prüfung der Truppenpräsenz in Europa begründet. Zuletzt gab es allerdings Spannungen zwischen Berlin und Washington. Kanzler Merz hatte Anfang der Woche das Vorgehen der USA im Irankrieg scharf kritisiert. Die USA haben in Deutschland nach aktuellen Zahlen rund 39.000 stationierte Soldaten. Neben dem Teilabzug kündigte US-Präsident Trump außerdem noch neue Zölle auf Autos und Lastwagen aus der EU an. Da Deutschland zu den mit Abstand größten Autobauern in Europa zählt, dürften die neuen Zusatzabgaben die Wirtschaft hierzulande besonders treffen. Und in unserem Nachrichtenüberblick bleiben wir noch kurz beim Thema Autos, denn der weltweite Verkauf von Elektroautos stockt. In den ersten Monaten des laufenden Jahres wurden knapp 2,7 Millionen E-Autos verkauft, etwa 1% weniger als im Vorjahreszeitraum. Das hat das Beratungsunternehmen PwC ermittelt und sich dafür die Daten von 43 wichtigen Märkten angeschaut. Zuletzt war die Zahl der Elektroautoverkäufe deutlich gestiegen. Im gesamten vergangenen Jahr ging die Zahl um fast ein Drittel nach oben. Bei neuen israelischen Angriffen im Südlibanon sind 12 Menschen ums Leben gekommen, 25 weitere wurden verletzt, teilt das libanesische Gesundheitsministerium mit. Unter den Toten sei auch ein Kind. Die israelische Armee äußerte sich zu den Vorfällen zunächst nicht. Auf der Plattform Telegram heißt es, man habe mehrere mit Sprengstoff beladene Drohnen und eine Rakete abgefangen, die die israelischen Soldaten im Süden des Libanon bedroht hätten. Ein lauter Knall hat die Menschen in der Euskirchener Innenstadt gestern Abend aufgeschreckt. Gegen 19.40 Uhr gingen die ersten Notrufe bei der Polizei ein. Sie sperrte zusammen mit der Feuerwehr den betroffenen Bereich in der Nähe des Alten Marktes ab. Auslöser für den Knall waren Böllerreste. Verletzt wurde durch die niemand. Schäden an Gebäuden hat es durch die Explosion auch nicht gegeben. Die Polizei in Euskirchen ermittelt und sucht nach Zeugen. Buckelwal Timmy oder auch Hope genannt, kommt seinem Ziel immer näher. Der Schiffskonvoi mit dem Tier an Bord ist auf Kurs in der Nordsee, nördlich von Dänemark. Der Wal soll an einem öffentlich nicht bekannten Ort in der Nordsee freigesetzt werden, nachdem er in der Ostsee gestrandet war. Weitere Infos hat Zoe Tassovali.
2: Der Wal ist weiterhin in einer sogenannten Barge unterwegs, also einem großen Lastkahn ohne eigenen Antrieb, der von einem Schlepper gezogen wird. Gestern musste die Rettungsaktion kurz unterbrochen werden. Wegen hoher Wellen musste der Konvoi umdrehen, konnte dann aber weiter Richtung Norden. Der Wal Timmy liegt seit Anfang der Woche auf der Barge, nachdem er zuvor wochenlang vor der Ostseeinsel Pöhl festgesessen hatte. Einige Experten sehen diesen Rettungsversuch jetzt trotzdem sehr kritisch.
1: Und das waren die Nachrichten mit Mirko Knappert.
3: Und wir schauen auf das Wetter für den schönsten Kreis der Welt. Keine Wolke am Himmel, strahlend blauer Himmel. So kann es sich doch aushalten lassen, oder? Leider zieht es sich zum Nachmittag mehr zu, aber die Temperaturen schaffen es immerhin noch bis auf 25 Grad in der Spitze. Regen soll, wenn überhaupt, erst heute Abend mit dabei sein und wenn, dann überhaupt auch nur die Ausnahme. Morgen am Sonntag ist es dann schon ein bisschen kühler und auch ein bisschen grauer mit den Temperaturen. Geht es einen Tuck weiter nach unten. Nächste Woche wird dann wieder deutlich wechselhafter.
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3: Hier ist der schnellste Verkehrs- und Blitzerservice für die ganze Region mit freien Straßen, allerdings noch mit 5 aktiven Blitzern. Der erste steht auf der Autobahn 2 in Fahrtrichtung Dortmund zwischen den Anschlussstellen Herford Ost und Herford Bad Salzuflen. Weiterhin wird geblitzt in Detmold-Blomberger Straße, Honbad-Meinberg-Fahlhausener Straße, Lage-Wissentrup-Bielefelder Straße und zweimal in Lemgo, einmal Rintelner Straße und einmal Lemgo-Entrup am Entrupper Weg. Wenn ihr noch was gesehen habt, Stausblitzer, Verkehrsbehinderungen, dann gerne her damit. Das geht kostenlos. Frei auf der 0800 3x die 0 38 18. Gute Fahrt!
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3: Wir starten ganz entspannt in die 9 Uhr Stunde mit Musik von Chris Martin und seinen Jungs von Coldplay. Feels like I'm falling in love. Daniel Obein ist hier. Ich wünsche euch einen guten Start in den Samstag mit uns.

0: Taylor Swift ist das. The Fate of Ophelia. Das ist euer Wochenende hier bei uns.
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0: Kurz nach 9:30. Hier ist der schnellste Verkehrs- und Blitzerservice für die ganze Region und das sieht nach wie vor gut aus. Die Straßen bei uns sind soweit frei. Allerdings müsst ihr euch noch auf 5 Blitzer einstellen. Der erste steht auf der Autobahn 2 in Fahrtrichtung Dortmund zwischen den Anschlussstellen Herford Ost und Herford Bad Salzuflen. Weiterhin wird geblitzt in Detmold, an der Blomberger Straße, in Hornbad Meinberg, an der Pfahlhausener Straße, Lage Wissentrop-Bielefelder Straße und zweimal in Lemgo, einmal Rintelner Straße und einmal Lemgo-Entrop am Entroper Weg. Wenn ihr noch was gesehen habt, Stausblitzer, Verkehrsbehinderung, dann gerne anrufen. Das geht kostenfrei auf der 0800 3x die 0 38 18. Ich bin Daniel Hobein, schönen Samstag mit uns.
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0: Felix Ehren, gemeinsam mit Zoe Wees und Do It Better. So klingt euer Samstagmorgen hier bei uns. Michael Jackson ist nach wie vor ein Publikumsmagnet. Der Kinofilm Michael hat am ersten Wochenende schon Rekordsummen eingefahren und mehr Menschen in die Kinos gezogen als jeder andere Biopics bisher. Naja, ich kenne einen, den interessiert das so gar nicht.
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3: Ja, nee, ist klar.
4: Was lese ich hier gerade? Michael Jackson geht wieder auf Tour. Hä? War der nicht tot? Wer war der denn nochmal? Der mit dem Affen, ne? Der von unser Charlie? Nein? King Kong? Auch nicht? Hier, Rafiki? Nee, das war ja er selbst. Aber ey, jetzt mal im Ernst. Michael Jackson, einer der Größten. The King of Pop. Aber auch bekloppt wie sieben Schweine. Konnte gut singen, konnte gut tanzen. Ja, fertig. Wie lange ist der eigentlich schon tot? Was denkt ihr? 2009, hier steht's ja. Hätte ich nie gedacht. Ich hätte schwören können, ich hätte den letztes Jahr noch auf Malle gesehen. Naja, dann war's wohl doch Mickey Krause. Der hat auch gut getanzt. Hat mir gut gefallen, muss ich sagen. Aber ey, für so einen Michael-Jackson-Film gehe ich doch nicht ins Kino. Da gucke ich lieber ZDF-Fernsehgarten. Die Leute da sind wenigstens nicht so operiert. Die stehen zu ihrer Hässlichkeit. Für einen Fernsehgarten würde ich sogar ins Kino gehen. Ich sehe schon vor mir, ZDF-Fernsehgarten, der Film. Untertitel, die Rente ist sicher. In der Pause gibt's auch kein Popcorn, sondern Kaffeekuchen und Thrombosestrümpfe. Herrlich.
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1: Mit Mirko Knappert. Schönen guten Morgen. Buckelwal Timmy ist wieder frei. Nach dem Rettungseinsatz in der Ostsee vor der Insel Pöhl ist das Schiff mit dem Tier an Bord in der Nordsee angekommen. Hier hat das Team einer privaten Initiative nach eigenen Angaben den Wal freigelassen. Die Aktion war auch auf Bildern eines Livestreams zu sehen. Timmy sei gegen 9 Uhr nicht mehr im Lastkran gewesen, sagte ein Teammitglied. Weitere Infos hat David Riemer.
2: Gibt es nach Wochen des Bangens ein Happy End für den Buckelwal? Mehrere Male ist er in den letzten Wochen vor deutschen Küsten gestrandet. Zuletzt hatte das rund 12 Meter lange Tier 4 Wochen vor der Insel Pöhl bei Wismar gelegen. Gegen den Rat vieler Wissenschaftler und Tierschutzorganisationen hat eine private Initiative seit Mitte April versucht, den Wal zu bergen, um ihn lebend in die Nordsee oder den Atlantik zu bringen. Nun ist er in Freiheit, offen ist allerdings, ob der Wal überlebt.
1: Dankeschön, David. Und wir schauen auf weitere Themen an diesem Samstagmorgen. Die USA wollen rund 5000 ihrer in Deutschland stationierten Soldaten abziehen. Dieser Schritt soll innerhalb eines halben bis ganzen Jahres vollzogen werden, heißt es von der US-Regierung. Präsident Trump hatte damit in der Vergangenheit bereits gedroht. Zuletzt gab es neue Spannungen zwischen Berlin und Washington. Anfang der Woche hatte Bundeskanzler Merz das Vorgehen der USA im Irankrieg scharf kritisiert. Die USA selbst begründen den Teilabzug mit einer Prüfung der Truppenpräsenz in Europa. Und der US-Truppenabzug ist nicht die einzige neue Reaktion aus dem Weißen Haus. Donald Trump hat außerdem noch höhere Zölle für Autos aus der EU verhängt. Der Zollsatz werde auf 25% angehoben, schrieb der US-Präsident auf seiner Plattform Truth Social. Grund dafür sei, dass die USA ein mit den USA vereinbartes Handelsabkommen nicht einhalten. Die Europäische Union selbst kündigte an, sich alle Optionen offen zu halten, um die Interessen der EU zu schützen. In Deutschland gibt es weniger neue Solaranlagen. Insgesamt ging die Zahl in den ersten Monaten des laufenden Jahres um 6% zurück im Vergleich zum Vorjahreszeitraum. Das meldet der Bundesverband Solarwirtschaft und beruft sich dabei auf Daten der Bundesnetzagentur. Insgesamt waren es rund 3,5 Gigawatt Maximalleistung. Vor allem im Gebäudebereich ging der Bau neuer Solaranlagen kräftig zurück. Der FC Schalke kann heute Geschichte schreiben und in die erste Fußball-Bundesliga zurückkehren. Die Chancen dafür stehen nicht schlecht. Im Abendspiel der zweiten Liga haben die Blau-Weißen die abstiegsbedrohte Fortuna aus Düsseldorf zu Gast. Mit einem Sieg könnte Schalke den Aufstieg vorzeitig klar machen. Selbst bei einem Unentschieden oder sogar einer Niederlage besteht die Möglichkeit für den Wiederaufstieg. Dafür brauchen die Schalke an diesem Wochenende allerdings Schützenhilfe von anderen Clubs in der zweiten Liga. Anstoß der Partie Schalke gegen Düsseldorf ist heute Abend um 20.30 Uhr. Das Spiel wird beim Fernsehsender Nitro live im Free TV übertragen. Und das waren die Nachrichten mit Mirko Knappert.
3: Und wir schauen auf das Wetter für den schönsten Kreis der Welt. Das wird heute wohl mit der schönste und wärmste Tag des Jahres werden, zumindest bisher. Temperaturen von bis zu 25 Grad sind in der Spitze vorhergesagt. Erst gibt's noch Sonne, zum Nachmittag zieht es sich dann aber immer mehr zu. Regen soll, wenn überhaupt, nur ein paar Tröppelchen runterkommen. Morgen wird dann ebenfalls ein ganz schöner Tag werden. Abends kann es dann aber auch Regen geben. Und die kommende Woche, die wird dann wieder deutlich wechselhafter.
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3: Hier ist der schnellste Verkehrs- und Blitzerservice für die ganze Region mit freien Straßen, allerdings noch mit 5 aktiven Blitzern. Der erste steht auf der Autobahn 2 in Fahrtrichtung Dortmund zwischen den Anschlussstellen Herford Ost und Herford Bad Salzuflen. Weiterhin wird geblitzt in Detmold-Blomberger Straße, Hornbad-Meinberg-Fahlhausener Straße, Lage-Wissentrup-Bielefelder Straße und zweimal in Lemgo, einmal Rintelner Straße und einmal Lemgo-Entrup am Entrupper Weg. Wenn ihr noch was gesehen habt, Staus, Blitzer, Verkehrsbehinderungen, dann gerne her damit. Das geht kostenfrei auf der 0800 3x die 0 38 18. Gute Fahrt!
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3: Die NASA, die braucht unsere Hilfe und zwar im Bett. Ich glaube, jetzt habe ich volle Aufmerksamkeit. Die Weltraumbehörde sucht nämlich 12 Probanden, die in Köln für 60 Tage durchgehend im Bett liegen bleiben. Mehr müsst ihr dafür nicht machen. Als kleine Aufwandsentschädigung winken entspannte 18.000 Euro. Erforscht werden soll dabei, wie diese extreme Situation, also nur im Bett zu bleiben, sich auf den menschlichen Körper auswirkt. Um dabei zu sein, müsst ihr zwischen 24 und 55 Jahre alt sein. Und ganz wichtig, Nichtraucher. Ergibt ja auch Sinn, im Bett zu rauchen, ist alleine wegen der Brandgefahr ja so gar keine gute Idee, ne?

0: Das ist der Samstagvormittag. Hier ist Radio Lippe. Erster Matchball für die HSG Blomberg-Lippe. Die Playoffs in der Frauenhandball-Bundesliga laufen. Nach dem gewonnenen ersten Halbfinale gegen den Thüringer HC an der Blomberger Ulmallee am vergangenen Wochenende hat die HSG an diesem Wochenende schon die Möglichkeit, das Final-Ticket zu lösen. Der erste Matchball des Duells wird am Sonntag um 19 Uhr beim THC ausgespielt. Und die Daumen sind natürlich für die Blombergerinnen gedrückt. 100 Jahre Alm, heute heißt die Hütte der Bielefelder Fußballer tatsächlich wieder Alm, also sorry Schüko, so wie sie in Lippe sowieso jeder nennt. Weil das Stadion von Arminia Bielefeld 100 Jahre Geburtstag feiert, ist es heute mit dem Segen des Namensgebers Schüko wieder in Alm umbenannt worden. Mit Beschilderung und allem drum und dran, heute um 13 Uhr empfängt Arminia Bielefeld den VfL Bochum, also wieder auf der Alm. Und was sonst noch so bei uns im schönsten Kreis der Welt geht, das lest ihr auf radiolippe.de in unserem großen Veranstaltungskalender. Dort gibt's dann auch nochmal den Link, wo ihr eure Veranstaltung gerne an uns schicken könnt. Bei allem, was ihr tut, ganz viel Spaß. Daniel Hobein ist hier. Zauberhaften Samstag.
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0: Kurz nach 10:30. Hier ist der schnellste Verkehrs- und Blitzerservice für die ganze Region und da habe ich freie Straßen für euch, allerdings noch 6 aktive Blitzer. Der erste steht in Lemgo-Entrop am Entroper Weg. Geblitzt wird in Lemgo an der Rintelner Straße, Lage-Wissentrop-Bielefelder Straße, Hornbad-Meinberg-Fahlhausener Straße. In Detmold steht auch noch einer an der Blomberger Straße und zuletzt auf die Autobahn 2 in Fahrtrichtung Dortmund. Dort steht noch ein Blitzeranhänger in der Baustelle zwischen Herford-Ost und Herford-Bad Salzuflen. Wenn ihr noch was gesehen habt, Staus, Blitzer, Verkehrsbehinderung, dann gerne anrufen. Das geht kostenfrei auf der 0800 3x die 0 38 18. Ich bin Daniel Hobein, wünsche allen unterwegs eine gute Fahrt. Kommt gut an euer Ziel.
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0: Raymond und Tonight, der Samstagvormittag bei uns.
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0: Die Fußball-Bundesliga geht in den Endspurt. 3 Tage haben wir noch. Die Bayern sind schon Meister. Ansonsten ist oben und unten noch einiges offen. Auch bei den beiden NRW-Vereinen, die heute noch mal ran müssen. Bayer Leverkusen und der erste FC Köln. Danny Hopper aus der Sportredaktion. Die Leverkusener wollen ja die Champions League erreichen. Das Spiel könnte deswegen heute ziemlich entscheidend werden.
2: Ja, es geht im Topspiel zu Hause gegen den Tabellendritten Leipzig. Den werden die Leverkusener wohl nicht mehr einholen. Aber Platz 4 ist das große Ziel und nur noch 2 Punkte entfernt. Hier liefert sich die Werkself einen Dreikampf mit Stuttgart und Hoffenheim. Aber um heute gegen die starken Leipziger zu bestehen, muss deutlich mehr kommen als zuletzt, auch wenn es gegen Köln den Derby-Sieg gab. Überzeugend war das nicht, räumte auch Doppeltorschütze Patrick Schick bei DAZN ein.
3: War nicht ideal heute, aber trotzdem 3 Punkte sind wichtig.
2: Auch gegen Köln fehlte es wieder mal an Tempo, Energie und Ideen, wie schon so oft in den letzten Wochen. Gegen Leipzig muss es eine klare Leistungssteigerung geben, wenn man noch in die Top 4 will.
0: Danny, dann lass uns noch auf die Kölner schauen. Du hast ja schon gesagt, die waren gegen Leverkusen eigentlich besser, standen am Ende aber mit leeren Händen da und müssen weiter zittern.
2: Ja, es bleibt dabei, der Vorsprung auf den Relegationsplatz beträgt weiter nur 5 Punkte, also gerettet ist man noch nicht. Und heute geht's zum direkten Tabellennachbarn Union Berlin. Was aber Mut macht, ist das Auftreten der Kölner. Sie belohnen sich oft einfach nicht für ihren Einsatz, fand auch Mittelfeldspieler Erik Mattel nach der Pleite gegen Leverkusen bei DAZN.
4: Trotzdem, finde ich, haben wir immer mehr weitergemacht, sind dran geblieben. Heute wollte der Ball einfach nicht so oft rein.
2: Vielleicht klappt's ja heute gegen Berlin besser. Die Eisernen sind auch nochmal ziemlich unten reingerutscht. Auch der Wechsel auf der Trainerbank von Steffen Baumgart zu Marie-Louise Ether hat bisher noch nicht den gewünschten Effekt gebracht. Ether sieht aber trotzdem eine Entwicklung im Team und hat für das Spiel heute 3 Punkte als Ziel ausgegeben.
0: Auch in den anderen Spielen heute ist vor allem Abstiegskampf angesagt.
2: Ja, und die schwierigste Aufgabe hat der tabellenletzte Heidenheim. Die Heidenheimer empfangen Meister Bayern. Bei einer Pleite könnte der Abstieg besiegelt werden, wenn der 16. St. Pauli morgen gewinnen sollte. Auch der HSV muss als 15. wieder zittern. Die Hamburger spielen in Frankfurt und auch Bremen ist noch nicht gerettet und empfängt heute den FC Augsburg. Bis Platz 11, wo Mönchengladbach steht, können alle zumindest noch auf den Relegationsplatz abrutschen. Es geht also spannend zu da unten. Im letzten Spiel heute geht's dagegen um die Champions League. Der 5. Hoffenheim empfängt den 4. Stuttgart. Beide sind punktgleich. Auch da geht's um eine Menge.
0: Danny Hoppe mit dem Spieltag 32 in der Fußball-Bundesliga. Ich danke dir.

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1: Mit Mirko Knappert. Schönen guten Tag. Der in der Ostsee gestrandete Buckelwal Timmy ist wieder frei. Eine private Rettungsinitiative hat das Tier mit einem Schiff in die Nordsee gebracht. Gegen 9 Uhr war der Wal nicht mehr im Lastkahn, teilte ein Sprecher der Initiative mit. Der Konvoi mit Timmy an Bord befand sich am Morgen etwa 70 Kilometer von Skagen entfernt, der nördlichsten Stadt Dänemarks. Auf Drohnenaufnahmen war ein im Wasser schwimmender Wal zu sehen. Ob es sich dabei um Timmy handelt, kann nicht genau gesagt werden. Auch nicht, in welchem Zustand sich der Buckelwal befand und wie er vom Bord schwamm. Timmy wurde vor dem Freisetzen noch mit einem GPS-Sender versehen. Bislang lagen aber noch keine Daten vor. Und das sind weitere Nachrichten im Überblick. Die USA wollen rund 5.000 ihrer Soldaten aus Deutschland abziehen. Offiziell wird der Teilabzug mit einer Prüfung der Truppenpräsenz in Europa begründet. Zuletzt gab es allerdings Spannungen zwischen Berlin und Washington. Kanzler Merz hatte Anfang der Woche das Vorgehen der USA im Irankrieg scharf kritisiert. Die USA haben in Deutschland nach aktuellen Zahlen rund 39.000 stationierte Soldaten. Die Demos zum 1. Mai in Berlin sind weitestgehend friedlich geblieben. Allerdings sind Polizisten zum Ende der Demonstration im Stadtteil Kreuzberg von Linksautonomen mit Gegenständen beworfen worden. Mindestens 10 Polizisten seien leicht verletzt worden, heißt es von der Gewerkschaft der Polizei. In der Vergangenheit war es immer wieder am 1. Mai zu Ausschreitungen in Berlin gekommen. Insgesamt gehe die Entwicklung laut der GdP aber in die richtige Richtung. Die Polizei habe jegliches Gewaltpotenzial in den Griff bekommen. Ein Großteil der Deutschen findet das Miteinander in der Gesellschaft schlecht. Das zeigt eine Umfrage des Meinungsforschungsinstitutes Forsa im Auftrag der Krankenkasse DAK. Demnach schätzten 67% der Befragten den Zusammenhalt und das Zusammenleben in der Gesellschaft als schlecht oder sogar als sehr schlecht ein. Das sind 6% mehr als noch im Vorjahr. Menschen in der Altersspanne zwischen 18 und 34 Jahren schätzten in der Umfrage das Miteinander in Deutschland dagegen etwas besser ein als Ältere. Die Fußball-Bundesliga biegt auf die Zielgerade ein. Am Nachmittag steht der 32. Spieltag an und da könnten sowohl oben als auch unten Vorentscheidungen fallen. Das betrifft auch zwei NRW-Vereine, Leverkusen und Köln. Danny Hoppe aus der Sportredaktion: Leverkusen empfängt im Topspiel Leipzig und muss eigentlich gewinnen.
2: Ja, zumindest wenn man noch sicher in die Champions League kommen will. Leipzig auf Platz 3 dürfte selbst bei einem Sieg heute kaum noch einzuholen sein, aber Platz 4 ist möglich. Bis dort sind es nur noch 2 Punkte. Und dann treffen mit Stuttgart und Hoffenheim auch noch die beiden größten Konkurrenten heute aufeinander. Also, da ginge theoretisch was. Da muss von Leverkusen aber deutlich mehr kommen als zuletzt, sonst wird das nichts. Der 1. FC Köln will dagegen endlich den Klassenerhalt klar machen. Da wären Punkte heute bei Union Berlin enorm hilfreich, sonst könnte noch einmal das große Zittern losgehen, je nachdem wie die Konkurrenz im Keller spielt. Der HSV spielt in Frankfurt, Werder Bremen zu Hause gegen Augsburg und der Tabellenletzte Heidenheim empfängt die Bayern.
1: Dankeschön, Danny, für die Infos. Und das waren die Nachrichten mit Mirko Knappert.
3: Und wir schauen auf das Wetter für den schönsten Kreis der Welt. Da gibt es heute Vormittag zumindest noch nichts zu moppern. Es wird voraussichtlich der wärmste Tag des Jahres bisher. Es sind bis zu 25 Grad heute drin. Später zieht es sich dann aber zu. Zum Abend hin kann vielleicht auch noch ein bisschen Regen mit dabei sein. Der morgige Sonntag startet dann ebenfalls ganz schick. Dann aber auch vielleicht der eine oder andere Schauer. Die neue Woche ist dann schon wieder deutlich wechselhafter.
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3: Hier ist der schnellste Verkehrs- und Blitzerservice für die ganze Region mit 6 aktiven Blitzern, aber zunächst mit einer Warnmeldung für die Lagische Straße in Detmold. Die ist in Höhe der Westerfeldstraße momentan vollständig gesperrt. Dort hat es einen schweren Unfall gegeben. Umfahrt den Bereich bitte weiträumig. Jetzt zu den Blitzern. Der erste steht in Lemgo-Entrop am Entroper Weg. Weiterhin wird geblitzt in Lemgo an der Rintelner Straße. Auf der Autobahn 2 steht auch noch einer in Fahrt Richtung Dortmund zwischen Herford-Ost und Herford-Bad Salzuflen. In Detmold steht einer an der Blomberger Straße, Lage Wissentrop an der Bielefelder Straße und zuletzt in Hornbad-Meinberg an der Fahlhausener Straße. Wenn ihr noch was gesehen habt, schickt mir gerne eine kurze Nachricht über die Radio Lippe App. Gute Fahrt!
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3: Wir starten gut gelaunt in die 11 Uhr Stunde mit Avicii und Waiting for Love. Daniel Hoban ist hier, moin!

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0: Kurz nach 11:30, hier ist der schnellste Verkehrs- und Blitzerservice für die ganze Region mit einer Warnmeldung von der Lagischen Straße in Detmold. Die ist aktuell in Höhe der Westerfeldstraße vollständig gesperrt. Dort hat es einen schweren Unfall gegeben. Nun zu den 6 Blitzern, die wir haben. Der erste steht in Lemgo-Entrup am Entrupper Weg. Geblitzt wird in Lemgo an der Rintelner Straße. Auf der Autobahn 2 steht auch noch einer in Fahrtrichtung Dortmund zwischen Herford-Ost und Herford-Bad Salzuflen in der Baustelle. Geblitzt wird in Detmold an der Blomberger Straße, Bad Meinberg, Pfahlhausener Straße und zuletzt in Lage Wissentrup an der Bielefelder Straße. Wenn ihr noch was gesehen habt, Staus, Blitzer, Verkehrsbehinderung, dann immer mal her damit. Das geht kostenfrei auf der 0800 3x die 0 38 18. Ich bin Daniel Hobein, wünsche euch ein schönes Wochenende mit uns.
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0: Es ist der Samstagvormittag hier bei uns. An die frühlingshaften Temperaturen, da kann man sich ziemlich schnell wieder gewöhnen, habe ich gestern erst wieder festgestellt. Das erste Mal dieses Jahr in kurzer Hose und im T-Shirt mit dem Hund im Wald gewesen. Kommende Woche ist das bei den Aussichten aber keine so gute Idee mehr, Wettermann Fritz Föst.
1: Tja, so wie es ausschaut, müssen wir nächste Woche die T-Shirts wieder gegen den dicken Pulli eintauschen. Vor allem ab Dienstag wird es deutlich kälter. Aber wahrscheinlich wird sich dieses kühlere Wetter auch nicht lange bei uns halten. So Richtung kommendes Wochenende zeigt zumindest eine Mehrheit der Wettermodelle, dass es wieder wärmer wird. Also packt die T-Shirts nicht allzu weit hinten in den Schrank.
0: Wird gemacht und dann kommendes Wochenende wieder in kurz. Danke, Wettermann Fritz Föst, für die Aussichten hier bei uns.

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1: Mit Mirko Knappert. Schönen guten Tag. Nach der Ankündigung der USA, etwa 5000 ihrer Soldaten aus Deutschland abzuziehen, will die NATO Klarheit. Man arbeite mit den Vereinigten Staaten zusammen, um Details über die Entscheidung zur Truppenpräsenz in Deutschland herauszufinden, heißt es von einer NATO-Sprecherin auf der Plattform X. Gleichzeitig zeige die Reaktion der USA, dass sich Europa stärker in der NATO engagieren müsse. Die US-Soldaten sollen innerhalb der nächsten 6 bis 12 Monate aus Deutschland abgezogen werden. Der CDU-Außenpolitiker Hart sieht darin keinen Grund zur Panik, aber einen Weckruf. Trumps Entscheidung sei von seinen schlechten Umfrageergebnissen vor den Zwischenwahlen im November getrieben, sagte Hart im Deutschlandfunk. Und wir schauen auf weitere Themen an diesem Samstag. Buckelwal Timmy ist zurück im Meer. Nachdem das Tier von der Ostseeinsel Pöhl mit einem Schiff in die Nordsee gebracht wurde, ist Timmy seit etwa 9 Uhr wieder frei in offenem Gewässer. Der Wal wurde vorher von der privaten Rettungsinitiative mit einem GPS-Sender ausgestattet. Bislang liegen aber noch keine Peildaten vor, heißt es vom Umweltministerium in Mecklenburg-Vorpommern. Wo genau sich Timmy in der Nordsee befindet, soll laut der Rettungsinitiative nicht öffentlich gemacht werden. Unklar ist auch, in welchem Zustand sich der Wal befindet. Israel hat erneut den Süden des Libanon angegriffen. Dabei sind nach libanesischen Angaben 5 Menschen getötet worden. Sie kamen in einem Auto und in einem Haus ums Leben, meldet die Nachrichtenagentur NNA. Laut der israelischen Armee in einem Post auf der Plattform X sei es innerhalb eines Tages zu rund 50 Angriffen im Südlibanon gekommen. Das Militär zerstöre dort weiterhin, Zitat, Terrorinfrastruktur. Damit ist die mit Israel verfeindete Hisbollah-Miliz gemeint. Es gibt Kritik an einem Adventskonzert der NRW-Landesregierung im vergangenen Dezember. Das hat laut der Staatskanzlei knapp 128.700 Euro gekostet. In Zeiten trauriger Rekordschulden sollte die Landesregierung selbst mit gutem Beispiel vorangehen und ihre Ausgaben auf den Prüfstand stellen, das sagte der FDP-Haushaltsexperte Witzel. Im Februar hatten die Kosten für ein Adventskonzert der bayerischen Landesregierung unter anderem mit Florian Silbereisen als Gast für Aufsehen gesorgt. Hier lagen die Kosten bei 130.000 Euro. Tanken ist extrem teuer, fliegen auch und immer wieder kommen Rufe, dass der Staat gegen diese Entwicklungen etwas unternimmt. Genau davor warnt jetzt die Wirtschaftsweise Schnitzer. Sie kritisiert in der Augsburger Allgemeinen den Tankrabatt als Fehler und wirbt für gezieltere Hilfen statt für pauschale Entlastungen, wie Sultan Sowali berichtet.
2: Schnitzer sagt, hohe Preise haben auch eine Funktion. Sie zeigen, dass Energie knapp ist und bringen Menschen dazu, weniger zu verbrauchen. Deshalb hält sie breite Entlastungen für den falschen Weg. Stattdessen sollten gezielt diejenigen unterstützt werden, die wirklich Hilfe brauchen. Mit Blick auf den Sommer warnt sie außerdem, teureres Kerosin könnte Flüge verteuern. Urlaub wird also wohl für viele spürbar teurer. Insgesamt rechnet sie damit, dass die Folgen der Ölkrise die Preise weitertreiben.
1: Danke Zoe für die Infos. Und das waren die Nachrichten mit Mirko Knappert.
3: Das Wetter.
4: Es bleibt bewölkt heute. Die Temperaturen liegen zwischen 23 und 27 Grad in der Spitze. Am Abend ziehen dann einzelne Schauer durch. Stellenweise bilden sich auch stärkere Gewitter. Morgen am Sonntag bekommen wir bis zu 26 Grad und es geht wechselhaft weiter. Es ist auch dann wieder bewölkt und zwischendurch mal nass. Auch einzelne Gewitter können sich wieder bilden.
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4: Wir schauen auf die Autobahn. Da sind die längsten Staus. A1 Osnabrück-Bremen zwischen Osnabrück-Hafen und Osnabrück-Nord. 2 Kilometer, 11 Minuten dauert es länger. A1 Bremen-Osnabrück jetzt zwischen Bramsche und Osnabrück-Hafen. 2 Kilometer nach einem Unfall. Die Autobahn ist gesperrt. Eine Stunde steht ihr mindestens. A43 Wuppertal-Recklinghausen zwischen Bochum und Herne-Eickel. 1 Kilometer, 12 Minuten plus. A46 Wuppertal-Heinsberg zwischen Düsseldorf-Wersten und Neuss-Üdesheim. 1 Kilometer, 11 Minuten plus. A57 Krefeld-Köln jetzt zwischen Krefeld-Oppum und Bovard. 3 Kilometer Stau, knappe 20 Minuten müsst ihr mehr einrechnen. Und A59 Bonn-Köln zwischen Spich und Flughafen Köln-Bonn. 4 Kilometer Stau, 13 Minuten plus.
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4: Natascha Wittmark hier. Gleich gehen wir in die 90er und zwar mit Falco. Out of the Dark spiele ich euch direkt nach Dermot Kennedy mit Kiss Me. Einen schönen Samstag euch.

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0: Calvin Harris und Clementine Douglas mit Blessings. Ja, es hält jung, immer mal was Neues zu lernen und auszuprobieren. Auch wenn es nur ein Döner ist. Ach, was heißt nur, ne? Kollege Markus Steinacker. Eine Gruppe Nonnen, die geht steil durchs Netz, weil das klingt erstmal unspektakulär. Sie Döner essen.
1: Ja, genau. Die Schwestern der Ahrenberger Dominikanerinnen aus Koblenz haben sich gedacht, Gott, wir machen Samstagabend mal einen drauf, sind zur Dönerbude um die Ecke gefahren und da saßen sie dann in ihren weißen Gewändern in der Abendsonne vor der Dönerbude und haben ihre Döner gemümmelt. Das Besondere, in ihrer Mitte Schwester Irmingard, 92 Jahre alt, die laut eigener Aussage noch nie zuvor in ihrem Leben den Döner gegessen hat.
2: Also ich bin ganz begeistert. Ich hörte das lieber vom Döner. Ich dachte, bis 82 hast du noch keinen gegessen.
3: Du bist 92.
2: Habe ich ja 82.
1: Ja. Ja, und so hat sie nebenbei noch bewiesen, Döner macht nicht nur schöner, sondern offenbar auch jünger, ganze 10 Jahre.
0: Ja, und so viel Liebe zum Döner, das begeistert natürlich die Massen, ist klar. Auf Social Media gehen sie deshalb viral.
1: Am Samstagabend hatten sie ihr Video von der Dönerbude gepostet und der Clip hat mittlerweile über 370.000 Likes und über 3.500 Kommentare. Zum Beispiel sowas wie, für einen guten Döner ist es nie zu spät oder ihr seid großartig, neue Erfahrungen sammeln ist immer gut.
0: Ja, das stimmt ja auch. Und ein guter Döner ist auch immer eine Erfahrung wert. Ich drücke die Daumen, dass die Schwestern noch ganz viele neue und schöne Dinge entdecken, auf jeden Fall.
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Was ist denn da bei Taylor Swift wieder los? Auf ihrer Website, da war vor ein paar Tagen ein Countdown zu sehen. Aber nur ganz kurz, vor blauem Hintergrund lief der so runter und sollte wohl heute, ja, heute am 2. Mai ablaufen. Der verschwand dann aber wieder ganz schnell von der Website, war wirklich nur ein paar Minuten zu sehen. Und die Fans spekulieren natürlich, was könnte es sein? Vielleicht ein neuer Song oder so? Oder hat ihr Programmierer vielleicht einfach nur irgendwas getestet, um uns wahnsinnig zu machen? Ja, wir wissen es nicht. Bisher ist nichts erschienen. Naja, aber zum Glück haben wir ja genug Musik von ihr, um diesen kurzen Schockmoment zu überstehen. Das ist sie hier mit Opalite.

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1: Mit White Flag. Jetzt haben wir Olivia Rodrigo mit ihrer neuen Single. Die ist nämlich wieder zurück. Mit Good For You kennen wir sie ja schon. Und im Juni kommt jetzt nach über 2 Jahren ihr neues Album. You Seem Pretty Sad For A Girl So In Love wird es heißen. Also der Titel sagt es schon. Es geht darin um ihr Lieblingsthema, die Liebe. Und so natürlich auch in ihrer ersten Single-Auskopplung aus dem Album, die wir gleich hören. Drop Dead. Also tot umfallen. Klingt vom Titel her etwas theatralisch, ne? Ist sie auch ein bisschen. Da singt sie darüber, wie sie sich komplett in einen Typen, den sie auf Social Media sieht, verknallt. Also es ist so ein bisschen, als würde sie ihre Pubertät nochmal durchleben, ne? Und dazu passt auch das Musikvideo zum Song. Das hat sie nämlich tatsächlich auf dem Schloss Versailles drehen dürfen. Und da tanzt sie dann quasi zum Song mit gebrochenem Herzen durch die Räume und am Ende fällt sie um. Aber ruhig ist die Nummer nicht. Keine Ballade, sondern zum Bewegen und setzt sich definitiv im Ohr fest.
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1: Mit Mirko Knappert. Schönen guten Tag. Sein Schicksal hat Deutschland mehrere Wochen beschäftigt. Jetzt ist der vor der Ostseeinsel Pöhl gestrandete Buckelwal Timmy wieder frei. Eine private Initiative hatte das Tier mit einem Lastkahn von der Ostsee in die Nordsee gebracht und ihn dort in die Freiheit entlassen. Ob der geschwächte Wal damit tatsächlich gerettet ist, bleibt allerdings unklar. Mehr dazu von Zoe Tassovali.
2: Experten bezweifeln, dass der Wal nach Wochen im flachen Wasser überhaupt wieder normal schwimmen, tauchen und fressen kann. Auch sein Zustand ist unklar, ebenso ob ein GPS-Sender Daten dazu liefert. Befürchtet wird auch, dass das Tier erneut die Küste ansteuern könnte. Die dänischen Behörden machen bereits deutlich, sollte der Wal dort stranden, greifen sie nicht ein. Ohne funktionierenden Sender könnte zudem unbemerkt bleiben, wenn das geschwächte Tier in den nächsten Tagen oder Wochen verendet.
1: Dankeschön, Zoe. Und damit zu weiteren Nachrichten an diesem Samstag. Die USA wollen rund 5.000 ihrer in Deutschland stationierten Soldaten abziehen. Dieser Schritt soll innerhalb eines halben bis ganzen Jahres vollzogen werden, heißt es von der US-Regierung. Präsident Trump hatte damit in der Vergangenheit bereits gedroht. Zuletzt gab es neue Spannungen zwischen Berlin und Washington. Anfang der Woche hatte Bundeskanzler Merz das Vorgehen der USA im Irankrieg scharf kritisiert. Seit dem Sturz von Machthaber Assad sind rund 1,6 Millionen Syrer in ihr Heimatland zurückgekehrt. Das berichtet die Welt am Sonntag. Sie beruft sich auf Zahlen des Flüchtlingshilfswerks UNHCR der Vereinten Nationen. Die meisten Syrer kehrten aus der Türkei in ihr Herkunftsland zurück, gefolgt vom Libanon und Jordanien. Deutschland wird laut dem Bericht in der Gruppe Sonstige Länder mit insgesamt rund 6.100 Rückkehrern aufgelistet. Nach Zahlen des Bundesamtes für Migration und Flüchtlinge vom Februar waren vergangenes Jahr knapp 3.700 syrische Flüchtlinge aus Deutschland freiwillig in ihr Herkunftsland zurückgekehrt. Bei unseren Nachbarn in Rheinland-Pfalz rückt eine schwarz-rote Landesregierung näher. Dort hat die CDU heute für den Koalitionsvertrag mit der SPD gestimmt. In den nächsten Tagen soll das 100 Seiten umfassende Papier offiziell unterzeichnet werden. Mitte des Monats steht dann die Wahl von Gordon Schnieder als neuer Ministerpräsident an. Bei der Landtagswahl im März hatte die CDU die meisten Wählerstimmen bekommen. Nach 35 Jahren in der Opposition führen die Christdemokraten damit erstmals wieder eine Landesregierung in Mainz an. Der FC Schalke kann heute Geschichte schreiben und in die erste Fußball-Bundesliga zurückkehren. Die Chancen stehen nicht schlecht. Im Abendspiel der zweiten Liga haben die Blau-Weißen die abstiegsbedrohte Fortuna aus Düsseldorf zu Gast. Mit einem Sieg könnte Schalke den Aufstieg vorzeitig klarmachen. Selbst bei einem Unentschieden oder sogar bei einer Niederlage besteht die Möglichkeit für den Wiederaufstieg. Dafür brauchen die Schalker an diesem Wochenende allerdings Schützenhilfe von anderen Clubs in der zweiten Liga. Anstoß der Partie Schalke gegen Düsseldorf ist heute Abend um 20.30 Uhr. Das Spiel wird beim Fernsehsender Nitro live im Free-TV übertragen. Und das waren die Nachrichten mit Mirko Knappert.
3: Das Wetter.
4: Es bleibt bewölkt jetzt am Nachmittag und auch am Abend. Die Temperaturen liegen zwischen 23 und 27 Grad. Am Abend regnet es stellenweise oder es bilden sich stärkere Gewitter. Dann gehen die Temperaturen auch schrittweise wieder etwas runter. Morgen am Sonntag bekommen wir bis zu 26 Grad. Es ist auch dann wieder bewölkt und zwischendurch mal nass. Und auch Gewitter sind weiter möglich.
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4: Mit den längsten Staus. A1 Bremen-Osnabrück zwischen Bramsche und Osnabrückhafen. 1 Kilometer, eine knappe Viertelstunde, müsst ihr mehr einrechnen. A2 Dortmund-Oberhausen jetzt zwischen Oberhausen-Königshardt und Kreuz-Oberhausen. 1 Kilometer, 10 Minuten dauert es länger. A43 Wuppertal-Recklinghausen zwischen Bochum und Herne-Eickel. 1 Kilometer, eine knappe Viertelstunde dauert es länger. A46 Wuppertal-Heinsberg zwischen Düsseldorf-Wersten und Neuss-Udesheim. 1 Kilometer, 12 Minuten plus. A52 Essen-Düsseldorf zwischen Essen-Kettwig und Breitscheid. 2 Kilometer, 12 Minuten kommen oben drauf. Und A57 Krefeld-Köln zwischen Krefeld-Oppum und Kreuz-Meerbusch. Auch da 2 Kilometer Stau und 12 Minuten plus.
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4: Und es geht direkt weiter hier im besten Mix mit Lady Gaga. Abracadabra. Ich bin Natascha Wittmark. Einen schönen Nachmittag euch.

0: Backstreet Boys mit Go West hier am Samstagnachmittag. Ja, so ist es doch, ne? Wenn die Geschwister einen loben, dann zählt es immer ein bisschen mehr, als wenn es die Eltern tun. Ich meine, die Eltern, die machen das ja sowieso die ganze Zeit. Aber bei den Geschwistern ist das eigentlich nicht so selbstverständlich. Pedro Santos, der ist Newcomer in der Musik, also so als Solokünstler zumindest. Ein paar Jahre war er auch Teil einer Boygroup. Er kommt aus Portugal. Und er war auch auf Tour dieses Jahr schon bei uns in Deutschland unterwegs, hat 2 Konzerte, ausverkaufte Konzerte gegeben. Also seine Fans finden offensichtlich, dass er abliefert. Seine Eltern sind auch überstolz, hat er erzählt. Aber ich glaube, dass seine Schwester das auch findet, das macht ihn so richtig stolz.
1: Meine Eltern kamen mal zu meiner Show und meine Schwester meinte, Mama und Papa sagen immer, dass du echt gut bist. Und natürlich, wenn die das in Portugal rum erzählen, dann bin ich immer gut in ihren Augen. Ich bin ja auch ihr Sohn. Aber meine Schwester meinte auch zu mir, du hast bei deinem Auftritt jeden geflasht. Der Pedro auf der Bühne war eine total surreale Erfahrung. Für mich heißt das, mein Job ist getan. Genauso möchte ich, dass Leute meine Performance sehen. Natürlich ist das eine Art Persona oder alter Ego. Ich muss ihm irgendwann mal einen Namen geben.
2: I'll have to name him at some point.
0: Ihr könnt ja mal überlegen, welcher Name da vielleicht passen würde. Das ist er mit seiner neuen Single I Don't Know Me.
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Gleich spiele ich euch einen der schönsten Songs aus den 90ern, meiner Meinung nach. Mark Cohn, Walking in Memphis. Spiele ich euch direkt nach Ray, Where is my husband? Ich bin Natascha Wittmark. Hallo zusammen.

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0: Lanzai, Pedro Capó, Georgie Noriega, REC 808, Shadow Towers, Puerto Rico.
1: Welcome to the paradise. Ja, hallo an diesem extra langen Wochenende.
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1: Mit Mirko Knappert. Schönen guten Tag. Der in der Ostsee gestrandete Buckelwal Timmy ist wieder frei. Eine private Rettungsinitiative hat das Tier mit einem Schiff in die Nordsee gebracht. Gegen 9 Uhr war der Wal nicht mehr im Lastkahn, teilte ein Sprecher der Initiative mit. Wo genau Timmy freigelassen wurde, soll nicht öffentlich gesagt werden. Er wurde aber mit einem Peilsender in die Freiheit entlassen. Frage an den Walforscher Florian Ritter. Muss der Wal nach so langer Zeit, in der er gestrandet in der Ostsee lag, etwas neu lernen?
2: Nein, muss er nicht. Die Fähigkeit, sich selber zu ernähren und mit Nahrung zu versorgen, das wird er in dieser Zeit nicht verlernt haben. Das Wissen, was er über seine bisherige Lebenszeit von einigen Jahren angehäuft hat, das ist mit Sicherheit zum größten Teil in seinem Gehirn verankert. Es ist natürlich die Frage, inwiefern er psychisch gelitten hat oder seine Sinne eben auch beeinträchtigt sind.
1: Der Walforscher Florian Ritter zu Timmy, der seit heute Vormittag wieder frei ist. Vielen Dank. Und damit zu weiteren Nachrichten in der Übersicht. Nach der Ankündigung der USA, etwa 5000 ihrer Soldaten aus Deutschland abzuziehen, will die NATO Klarheit. Man arbeite mit den Vereinigten Staaten zusammen, um Details über die Entscheidung herauszufinden, heißt es von einer NATO-Sprecherin auf der Plattform X. Gleichzeitig zeige die Reaktion der USA, dass sich Europa stärker in der NATO engagieren müsse. Der CDU-Außenpolitiker Hahn sieht in dem Teilabzug der Amerikaner keinen Grund zur Panik, aber einen Weckruf. Trumps Entscheidung sei von seinen schlechten Umfrageergebnissen vor den Zwischenwahlen im November getrieben, sagte Hahn im Deutschlandfunk. Und wir bleiben noch mal kurz bei den USA, denn Präsident Trump hat außerdem höhere Zölle auf Autoimporte aus der EU angekündigt. Der Verband der Automobilindustrie hat deshalb vor erheblichen Folgen gewarnt. Die Erhöhung der Zölle auf 25% stelle eine Belastung der transatlantischen Beziehungen dar. Die zusätzlichen Abgaben würden die deutsche und die europäische Automobilindustrie in einer ohnehin angespannten Lage hart treffen. Außerdem ruft der Verband dazu auf, das zwischen der EU und den USA geschlossene Handelsabkommen einzuhalten. In einer Höhle auf der Schwäbischen Alb ist ein Wanderer ums Leben gekommen. Der Mann war gestern nach Angaben der Polizei wegen eines medizinischen Vorfalls gestorben. Nach mehreren Stunden konnte die Leiche des Mannes aus den Tiefen der Falkensteiner Höhle geborgen werden. Die Gruppe, mit der Verstorbene unterwegs war, hatte die Höhle schon vorher verlassen. Sie ist nur sehr schwer zu erreichen. Seit gestern gilt der neue Tankrabatt, um uns an den Zapfsäulen zu entlasten. Doch bislang merken Autofahrer noch nicht allzu viel davon. Laut dem ADAC haben die Mineralölkonzerne die Steuersenkung am ersten Tag nicht komplett an die Autofahrer weitergegeben. Die Wirtschaftsweise Schnitzer nennt den neuen Tankrabatt einen großen Fehler. Mehr dazu von Tanja Wagner.
3: Sprit ist teuer, weil er knapp ist. Da hilft nur weniger verbrauchen, sagt Schnitzer gegenüber der Augsburger Allgemeinen. Der Staat solle nicht ständig versuchen, jeden Preisschock abzufedern, sondern gezielt die unterstützen, die auch wirklich Hilfe benötigten. Laut ADAC gingen die Preise für Sprit gestern nur um etwa 13 Cent zurück, während die Steuersenkung 16 Cent pro Liter ausmacht. Die Branche hatte argumentiert, dass sich in den Tanks vieler Tankstellen noch Kraftstoff zu den alten Steuersätzen befindet.
1: Und das waren die Nachrichten mit Mirko Knappert.
4: Das Wetter.
5: Ja, teils ist es noch aufgelockert und heiter. Es zieht sich aber immer mehr zu. Hier und da kommt dann auch schon erster Regen runter. Örtlich sind auch Gewitter und auch mal Starkregen möglich. Das lässt dann am Abend auch schnell wieder nach. Werte heute nochmal sehr warm mit maximal 27 Grad. Der Sonntag kommt dann ebenfalls stark. Teils wechselnd bewölkt um die Ecke. Schauer oder einzelne Gewitter mit Starkregen sind auch möglich. Und dazu dann morgen 22 bis 26 Grad. Im Bergland um die 20 Grad.
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5: So, deutlich mehr los als gestern um diese Zeit. Gucken wir mal eben, mindestens 12 Minuten dauert es länger auf diesen Strecken hier. Die 1 Dortmund nach Münster zwischen Hamm, Bockum, Wern und Ascheberg. 2 Kilometer Stau plus 21 Minuten. Die 1 von Bremen nach Osnabrück zwischen Bramsche und Osnabrückhafen. 1 Kilometer Stau plus 12 Minuten. Die 43 Wuppertal in Fahrtrichtung Recklinghausen zwischen Bochum und Herne-Eickel. 1 Kilometer Stau und plus eine Viertelstunde. Die 46 Heinsberg-Wuppertal zwischen Neuss-Üdesheim und Düsseldorf-Bilk. 2 Kilometer Stau plus 16. Und die 57 Krefeld-Köln zwischen Krefeld-Zentrum und Kreuz-Meerbusch. 3 Kilometer Stau und plus 17 Minuten.
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5: Und das mit Andreas Grunwald. Schönen Samstagnachmittag, schönes Wochenende. Wir haben Musik dabei, jetzt von einem Mann, der damals in den 90ern einige Hits abgeliefert hat. Das ist heute weniger der Fall. Also wenn, dann sieht man Seal mal auf dem einen oder anderen Tennisturnier. Guckt gerne Tennis. Vor allem sieht man ihn immer mal wieder auf den Tennistribünen der großen US Open-Spiele. Wir spielen jetzt lieber Musik von ihm. Einen seiner größten Hits haben wir dabei. A Kiss from a Rose.

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0: das hier, neue Musik von Dennis Lloyd und You Not Us und Diamonds. Den Satz hier wollte ich mir abtrainieren, hab's nicht geschafft. Da ist er wieder. Kinders, wie die Zeit vergeht. Ja, in der Champions League, da werden schon die Halbfinalduelle gespielt. In der Liga stehen die letzten drei Spieltage an. Es sind halt eben hier die finalen Wochen, bevor es dann mit der XXL-Weltmeisterschaft weitergeht.
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2: Ja, ich lehne mich jetzt mal ganz weit raus aus dem Stadionfenster. Zu 99% wird es bis zum Ende der Saison in der Tabelle keine Verschiebungen mehr geben. Nicht alle, aber die meisten werden darüber glücklich sein. Die Spektakel-Bayern zum Beispiel, sie streben ja sogar das Triple an und können an diesem Wochenende den tabellenletzten Heidenheim endgültig in die zweite Liga schicken.
3: Wenn man ehrlich ist, muss man einfach zugeben, Bayern München ist mit Abstand die beste deutsche Mannschaft. Das tut mir leid für alle anderen.
2: Borussia Dortmund ist so gut wie Vizemeister und erwartet die Borussia vom Niederrhein aus Mönchengladbach. Die Gladbacher streben fast wie immer in den letzten Jahren den Vizetitel der zweiten Tabellenhälfte an. Der übliche Platz 11 wird in Gladbach aber niemanden mehr beruhigen können.
4: Und das ist manchmal alles schwer zu ertragen.
2: Die Werkself könnte eigene Erfolge vorausgesetzt aus der schon sicheren Qualifikation für die Europa League noch die Königsklasse machen. In Leverkusen weiß man vor dem Spiel gegen Leipzig aber, aktuell sind sie zu locker, zu langsam, zu schlecht. Und das ist gar keine Unverschämtheit von mir, sondern ein Zitat von Robert Andrich.
5: Wir müssen uns das einfach ankreiden, dass wir gegen jeden Gegner gewinnen können. Wir können aber auch gegen jeden Gegner verlieren.
2: Bei den Kölnern wird am Ende der Saison wohl trotz allem der Klassenerhalt stehen. Zum Glück haben sich schon drei Mannschaften gefunden, die einfach schlechter sind und bei denen man schon Tickets für die zweite Liga kaufen kann. Gestärkt durch diese Erkenntnis sollte der FC bei Union Berlin etwas mitnehmen können.
6: Wann hast du gewusst, dass wir gewinnen?
7: Ja, als der Schiedsrichter abgepfiffen hat.
2: Also dann, schön anpfiff.

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1: 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Also ich wünsche euch ein super schönes Wochenende. 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

Ja, und bei so Werten, ne, zwischen 25 und 27 Grad, da kann man sich auch mal Gedanken um den kommenden Sommerhit machen. Der für 2026, der muss ja noch gefunden werden. Und deswegen schnappen wir uns nochmal das Ding aus dem letzten Jahr. Hier sind jetzt bei uns Handbricks mit Golden. Ich bin Andreas Grunwald. Hallo zusammen.

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0: Musik von Maroon 5, Girls Like You. Und es gibt so Wettbewerbe, da würde ich sagen, ja, das ist normal, das kennt man. Gesangswettbewerbe, dann so Tanz-Battle-Geschichten oder halt der Vorlesewettbewerb in der Schule. Und sind Wettbewerbe mit dabei, die sind, boah, komm, die sind mindestens kurios. Kollege Robert Jans, in Belgien zum Beispiel, da gab es jetzt die 6. Europameisterschaft im Möwen imitieren.
1: Ja, das Ganze

0: Und in einem belgischen Küstenort statt, in einem Pub. Über 70 Teilnehmer waren da am Start, aus insgesamt 15 Ländern. Ziel der Veranstaltung ist, dass Möwen ein besseres Image bekommen. Ja, Zitat des Veranstalters: Möwen sollen wieder sexy werden. Bewertet wurden die Teilnehmer von einer Jury übrigens nach einem Punktesystem. Und so hat sich das zum Beispiel angehört. Ja, völlig irre. Also das ist ein Mensch. Zu gewinnen gab es übrigens nichts.
1: Das war kein, das war ein Mensch. Okay, Robert, ich sehe es ja schon an, du hast noch mehr mit dabei. Lass hören.
0: Ja, es ist unglaublich. Hier, was ist das?
1: Also du nach dem achten Bier im Kürzer. Nein, lass mich, es ist ein Schwein, oder?
0: Fast, es ist der Gewinner eines Wettbewerbs in Estland, also auch ein Mensch. Nämlich, es ging darum, wer am besten ein Schwein nachmachen kann. Die Veranstaltung sollte die Aufmerksamkeit auf die Schweinezucht lenken, die in Estland wegen der Konkurrenz durch andere EU-Mitgliedstaaten zu kämpfen hat. Der Gewinn, ja, auch spannend, ein halbes Schwein und Wurstwaren.
1: So, das hier ist also schon mal nichts für Vegetarier. Was gibt's sonst noch? Was hast du noch dabei?
0: Och, da haben wir immer die traditionellen Hirschrufer. Da gibt's ja immer einen Wettbewerb auf Europas größter Jagdmesse in Dortmund. Ja, und dagegen hier fast schon traumhaft schön. Es gibt auch Europameisterschaften im Vogelzwitschern.
1: Das ist fast entspannt. Ja, Möwen, Schweine, Hirsche, Menschen imitieren alles, was nicht da bei drei auf dem Baum ist. Dankeschön, Robert, für die Infos.
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1: Mit Mirko Knappert. Schönen guten Tag. Die USA wollen einen Teil ihrer Soldaten aus Deutschland abziehen. Bundesverteidigungsminister Pistorius bleibt aber gelassen. Der deutschen Presseagentur sagte er, die Präsenz amerikanischer Truppen liege im Interesse beider Seiten. Außerdem komme dieser Schritt nicht überraschend, so Tassovali.
2: Pistorius macht klar, Deutschland und die USA arbeiten militärisch weiter eng zusammen. Etwa in Ramstein in Rheinland-Pfalz oder Grafenwöhr in Bayern. Dort geht es auch um Einsätze in Europa, Afrika und dem Nahen Osten. Gleichzeitig sieht Pistorius Europa stärker in der Pflicht. Die NATO müsse europäischer werden, sagt er. Heißt konkret, Europa soll mehr Verantwortung für die eigene Sicherheit übernehmen. Deutschland will dabei vorangehen mit mehr Personal, schnellerer Beschaffung und besserer Infrastruktur.
1: Dankeschön, Zoe. Und damit zu weiteren Themen im Überblick. Buckelwal Timmy ist zurück im Meer. Nachdem das Tier von der Ostsee mit einem Schiff in die Nordsee gebracht wurde, ist Timmy seit etwa 9 Uhr wieder frei. Der Wal wurde vorher von der privaten Rettungsinitiative mit einem GPS-Sender ausgestattet. Bislang liegen aber noch keine Peildaten vor, heißt es vom Umweltministerium in Mecklenburg-Vorpommern. Unklar ist auch, in welchem Zustand sich der Wal befindet. Der gestern in Kraft getretene Tankrabatt macht sich an den Zapfsäulen noch nicht ganz bemerkbar. Am Feiertag fiel der Preisrückgang bei Diesel und Benzin um etwa 3 Cent kleiner aus als die ebenfalls seit gestern geltende Steuersenkung von rund 16 Cent. Das geht aus Berechnungen des ADAC hervor. Laut dem Automobilclub lag der Tagesdurchschnittpreis für Super E10 gestern bei knapp 1,99 Euro, bei Diesel im Schnitt von rund 2,08 Euro. Ein Großteil der Deutschen findet das Miteinander in der Gesellschaft schlecht. Das zeigt eine Umfrage des Meinungsforschungsinstitutes Forsa im Auftrag der Krankenkasse DAK. Demnach schätzten 67% der Befragten den Zusammenhalt und das Zusammenleben in der Gesellschaft als schlecht oder sogar sehr schlecht ein. Das sind 6% mehr als noch im Vorjahr. Menschen in der Altersspanne zwischen 18 und 34 Jahren schätzten in der Umfrage das Miteinander in Deutschland dagegen etwas besser ein als Ältere. In der Fußball-Bundesliga könnte es ab heute Abend wieder einen NRW-Verein mehr geben. Der FC Schalke hat im Spiel gegen Fortuna Düsseldorf die Chance auf den vorzeitigen Wiederaufstieg. Anpfiff ist um 20.30 Uhr. Und auch im Liga-Oberhaus könnten heute ein paar Vorentscheidungen fallen, für Leverkusen und Köln zum Beispiel. Danny Hoppe aus unserer Sportredaktion. Leverkusen empfängt im Topspiel Leipzig und muss eigentlich gewinnen.
3: Ja, zumindest wenn man noch sicher in die Champions League kommen will. Leipzig auf Platz 3 dürfte selbst bei einem Sieg heute kaum noch einzuholen sein. Aber Platz 4 ist möglich. Bis dort sind es nur noch 2 Punkte. Und dann treffen mit Stuttgart und Hoffenheim auch noch die beiden größten Konkurrenten heute aufeinander. Also, da ginge theoretisch was. Da muss von Leverkusen aber deutlich mehr kommen als zuletzt, sonst wird das nichts. Der erste FC Köln will dagegen endlich den Klassenerhalt klarmachen. Da wären Punkte heute bei Union Berlin enorm hilfreich, sonst könnte noch einmal das große Zittern losgehen, je nachdem wie die Konkurrenz im Keller spielt. Der HSV spielt in Frankfurt, Werder Bremen zu Hause gegen Augsburg und der Tabellenletzte Heidenheim empfängt die Bayern.
1: Und das waren die Nachrichten mit Mirko Knappert.
4: Das Wetter.
5: Ja, die sonnigen Abschnitte werden weniger. Das zieht sich jetzt immer mehr zu. Regen kommt auch noch runter und das bei maximal 27 Grad. Vielleicht ist auch mal ein Gewitter mit dabei. Morgen geht es dann ähnlich bewölkt und nass weiter. Wird auch noch mal warm morgen mit 26 Grad.
0: NRW Verkehr.
5: Und so sieht's auf den Autobahnen aus. Mindestens 12 Minuten plus auf diesen Strecken hier. Die A1 Bremen nach Osnabrück zwischen Bramsche und Osnabrückhafen. 1 Kilometer Stau plus 23 Minuten. Die A2 Dortmund-Oberhausen. Zwischen Oberhausen-Königshardt und Kreuz-Oberhausen 1 Kilometer Stau plus 12. Die 46 Heinsberg nach Wuppertal, zwischen Neuss-Üdesheim und Düsseldorf-Bilk 2 Kilometer Stau plus 14. Die 46, also die Gegenrichtung Wuppertal nach Heinsberg, zwischen Düsseldorf-Bilk und Neuss-Üdesheim 1 Kilometer Stau plus 12 Minuten. Und die 57 noch, Krefeld-Köln, zwischen Krefeld-Oppum und Bovert 3 Kilometer Stau und plus 14 Minuten.
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5: Ja, und das gleich hier mit neuer Musik von Mark Atlas. Der geht im Herbst auf Tour und zwar mit seiner Picture This Tour. Kommt er dann auch nach NRW, spielt am 1. November und zwar in Köln im Palladium. Bringt dann natürlich auch seine neue Nummer You Against My Love mit. Spielen wir gleich. Jetzt erstmal Glockenbach und Alicia Keys.

0: Ja, das ist neu bei uns, Mark Atlas und You Against My Love.
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1: 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Eröffnungswochenende im Freibad Berleberg-Heiligenkirchen. Ach, das passt, ne? Und vielleicht ist oder war ja schon der ein oder andere von euch da. Dann erzählt doch mal, wie war es, so das erste Mal wieder ins Becken zu springen und Bahnen zu ziehen. Schickt uns da doch gerne eine Sprachnachricht bei WhatsApp an die 05231 6 und 3 mal die 16 und lasst uns ein bisschen teilhaben. Ich wünsche euch ein super schönes Wochenende.
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Ja, an so einem Samstagnachmittag müssen auch mal 4 Minuten Metallica drin sein. Gönnen wir uns jetzt mit Nothing Else Matters. Ich bin Andreas Grunwald, euch ein schönes Wochenende. Schönen Samstagnachmittag.

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0: Ups, ich sehe gerade, wir müssen gratulieren. Es gibt wieder einen Ü50-Geburtstag hier. David Beckham ist jetzt 51 geworden.
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2: David Beckham, 51, der ist auch kurz davor, an der Kasse mit Kleingeld zu zahlen. Nötig hat das jetzt nicht. Der ist Multimillionär, der hat einen eigenen Fußballclub, zig Firmen, der verkloppt sogar Schnaps, das ist unglaublich. Natürlich Scotch, ach herrlich, so eine Flüssigkeit, die nach Blumenerde und Wohnungsbrand schmeckt. Welcher geniale Kopf hat sich das eigentlich ausgedacht?
3: Ich kombiniere den Flavor Schrankwand mit Omas Kompost und verkaufe den Liter für 89 Euro.
2: Natürlich war es wieder ein Mönch übrigens, diese genialen Teufel. Die haben die Höhle der Löwen durchgespielt. Die haben die Brille erfunden, die Wasseruhr, auch Bier und Parmesankäse. Nur gute Friseure haben die nie in Gottes Vorhalle. Wusstet ihr eigentlich, dass die gemeine Hausfliege in der Tonart F summt? Nimm noch 4 Hummeln, 2 Marienkäfer und eine Wespe dazu und du hast ein ganzes Orchester. Wir nennen sie die Philharmonikkäfer. Versteht ihr? Wegen Philharmonika und Käfer und das zu... Ach komm.
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1: Ich bin Thomas Brockt. US-Verteidigungsminister Hexas hat den Abzug von 5000 US-Soldaten aus Deutschland angeordnet. Man gehe davon aus, dass der Abzug in den nächsten 6 bis 12 Monaten abgeschlossen sein werde, teilte das Pentagon mit. Derzeit sind rund 39.000 Soldaten in Deutschland stationiert. Verteidigungsminister Pistorius hob die weiter bestehenden gemeinsamen Interessen hervor und bemühte sich um Deeskalation. Zugleich machte er deutlich, dass die Entscheidung nicht unerwartet komme. Der mehrfach an Ostseeküsten gestrandete Buckelwal ist wieder im offenen Meer. Nach Angaben der privaten Initiative wurde das Tier in der Nordsee aus dem Lastkahn entlassen. Ob der geschwächte Wal damit tatsächlich gerettet ist, bleibt aber unklar.
2: Experten bezweifeln, dass der Wal nach Wochen im flachen Wasser überhaupt wieder normal schwimmen, tauchen und fressen kann. Auch sein Zustand ist unklar, ebenso ob ein GPS-Sender Daten dazu liefert. Befürchtet wird auch, dass das Tier erneut die Küste ansteuern könnte. Die dänischen Behörden machen bereits deutlich, sollte der Wal dort stranden, greifen sie nicht ein. Ohne funktionierenden Sender könnte zudem unbemerkt bleiben, wenn das geschwächte Tier in den nächsten Tagen oder Wochen verendet. Zoe Tassovali, Redaktion.
1: In Deutschland werden weniger Solaranlagen gebaut. In den ersten 3 Monaten des Jahres ging die Strommenge, die mit neu installierten Anlagen produziert werden kann, um 6% zurück. Der Bundesverband Solarwirtschaft warnt mit Blick auf die Spritpreiskrise vor weiteren Kürzungen bei der Förderung.
3: Besonders stark zurückgegangen ist der Neubau von Solaranlagen auf Dächern von Firmengebäuden und Wohnhäusern. Es wurden auch weniger Balkonkraftwerke installiert. Dass der Rückgang unterm Strich nicht noch größer ausgefallen ist, liegt daran, dass auf Freiflächen mehr große Solarparks errichtet wurden. Wegen der neuen Energiekrise und möglicher Kürzungen der Förderung erwartet die Branche zwar eine wieder etwas steigende Nachfrage, sagt aber, das seien keine verlässlichen Investitionsbedingungen. Jan-Henner Reitze, Nachrichtenredaktion.
1: In der 2. Fußball-Bundesliga hat Holstein Kiel den Klassenerhalt vorzeitig geschafft. Die Kieler siegten 2:0 gegen Eintracht Braunschweig. Ebenfalls wichtige Punkte im Abstiegskampf sicherte sich Dynamo Dresden durch ein 1:0 gegen den 1. FC Kaiserslautern. In einer weiteren Partie trennten sich Arminia Bielefeld und der VfL Bochum 1:1. Und das waren die Nachrichten mit Thomas Brockt.
4: Das Wetter.
5: Ja, jetzt am Nachmittag mehr Wolken als Sonne. Das wird auch mal nass. Stellenweise kommt da auch Starkregen runter oder es ist mal ein Gewitter mit dabei. Bis heute Abend beruhigt sich das Ganze dann wieder. Morgen dann die Wiederholung von heute, wieder stark bewölkt und nass und das bei Werten so um die 25 Grad.
4: NRW Verkehr.
5: Vorsicht bitte, erstmal auf der A44 Aachen-Mönchengladbach zwischen Aachen-Brand und Kreuz Aachen besteht Gefahr durch einen Falschfahrer. Nochmal die A44 Aachen-Mönchengladbach, da kommt euch zwischen Aachen-Brand und Kreuz Aachen ein Falschfahrer entgegen, dann nicht überholen. Vorsicht bitte auf der A2 Hannover-Dortmund zwischen Oelde und Beckum, Gefahr durch ein brennendes Fahrzeug. Vorsicht nochmal auf der A57 Köln-Krefeld in beiden Fahrtrichtungen in Höhe Köln-Longerich. Aquaplaning-Gefahr und die 61 Mönchengladbach-Koblenz, die ist nach einem Unfall zwischen Türnich und Gimnich gesperrt. Da ist im Moment auch ein Rettungshubschrauber im Einsatz. Mindestens 11 Minuten plus auf diesen Strecken hier, A2 Hannover-Dortmund zwischen Oelde und Beckum, 2 Kilometer Stau plus 26, dann die A52 Essen nach Düsseldorf zwischen Essen-Kettwig und Breitscheid, 2 Kilometer Stau plus 13 Minuten. Die A57 Krefeld-Köln zwischen Krefeld-Oppum und Kreuz-Meerbusch, 2 Kilometer Stau plus 14 Minuten. Und die A59 noch Bonn nach Köln zwischen Troisdorf und Flughafen Köln-Bonn, 5 Kilometer Stau plus 19 Minuten dort.
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5: Ja, starten wir mal in diese Stunde jetzt mit Musik von Michael Schulte und Waterfall. Ich bin Andreas Grunwald, euch ein schönes Wochenende.

0: neue Musik von Loy, Red Eyes, gerade eben gespielt. Und Kinofans, die wissen natürlich Bescheid. Seit dieser Woche läuft der zweite Teil von Der Teufel trägt Prada in den Kinos. Meryl Streep als unsympathische Chefin einer Modezeitschrift. 20 Jahre ist das jetzt her. Lange mussten wir also auf eine Fortsetzung warten. Aber 20 Jahre ist irgendwie noch nichts. Also es gibt nach wie vor Filme, die haben bis heute keinen zweiten Teil geschenkt bekommen. Warum eigentlich nicht? Die Frage hat sich Kollege Markus Steinacker gestellt und hat direkt auch mal ein paar Ideen gesammelt.
1: Hätte Jack überleben können? Hätte er nicht doch noch neben Rose auf die Holzplanke gepasst? Nein, aber in Titanic 2 gibt's trotzdem ein Happy End.
2: Jack!
1: Eine plötzlich auftauchende Poolnudel klemmt sich unter Jacks Gesäß. Er überlebt der Vermüllung der Weltmeere sei Dank. Titanic 2, alles trocken, sowohl Jack als auch unsere Tränendrüsen. Mehr Glück hat auch Tom Hanks in Castaway 2. Verschollen. Zunächst wieder ein Flugzeugabsturz. Wieder der einzige Überlebende. Aber statt auf einer einsamen Insel strandet er auf Mallorca.
3: Endlich normale Leute.
1: Tragischerweise stirbt er trotzdem nur 3 Stunden später an einer Alkoholvergiftung. Sein Volleyballfreund Wilson hingegen schafft den Durchbruch am Ballermann und schreibt einen Partyhit mit Icke Hüftgold.
4: Oh baby, baby, balla, balla.
1: Ja, Tom Hanks ist natürlich nur im Film gestorben. Er muss immerhin noch den zweiten Teil drehen von Forrest Gump.
5: Meine Mama hat immer gesagt, das Leben ist wie eine Schachtel Pralinen.
1: Ja, aber heute eine Schachtel Dubai-Pralinen. Die mampft er auch nicht mehr auf einer beliebigen Bank im Park, sondern im Tonstudio. Forrest Gump 2. Jetzt hat er einen Podcast mit Lanz und Precht und labert sich online die Seele aus dem Leib.
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2: Ich hoffe, ihr seid alle gut in den Mai gestartet und das bei so tollem Wetter. Ja, und das macht auch am Wochenende einfach weiter, sogar noch ein bisschen wärmer. Also ich wünsche euch ein super schönes Wochenende. 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

Tja, und ich habe es in der letzten halben Stunde schon angesprochen. Seit dieser Woche ist es soweit. Der zweite Teil von Der Teufel trägt Prada in den Kinos ist angelaufen. Und mit der Fortsetzung beschäftigt sich gleich mal unser Kinomann Jörg Albrecht ganz genau. Ich bin Andreas Grunwald. Schönes Wochenende.

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0: Tja, neue Musik von Alex Warren, Fever Dream, und jetzt geht's rein ins Kino.
1: Miranda
2: wurde aber auch Zeit.
0: Ja, 20 Jahre haben wir auf ihre Rückkehr warten müssen. Meryl Streep spielt wieder Miranda Priestley. Und das kann eigentlich nur bedeuten, es gibt eine Fortsetzung der Komödie Der Teufel trägt Prada. Ob die sich jetzt lohnt, das verrät uns Kinoexperte Jörg Albrecht.
3: Sie lesen die Runway also nicht?
4: Nein.
3: Und Sie haben weder Stil noch Sinn für Mode?
4: Das hängt, glaube ich, davon ab, was...
3: Nein, nein, das war keine Frage.
5: Muss man auch heute noch drüber lachen, wie Modemagazin-Chefin Miranda Priestley damals gnadenlos ihre Angestellten abgekannt hat, so wie ihre Assistentinnen Emily und Andy. Neben Meryl Streep sind auch Emily Blunt und Anne Hathaway für Der Teufel trägt Prada 2 zurückgekehrt. 20 Jahre später hat sich allerdings einiges getan.
6: Wo wollen wir anfangen?
7: Ich bin die neue Feature-Redakteurin bei Runway.
6: Nein, bist du nicht.
7: Doch.
6: Im Ernst? Es geschehen immer noch Wunder.
5: Andy ist also immer noch Journalistin und Emily mittlerweile zur mächtigen PR-Managerin aufgestiegen. Und die ist mehr als überrascht, dass Andy wieder für Miranda arbeitet.
6: Es ist wirklich bemerkenswert. Leitende Redakteurin bei Runway.
3: Wir sind alle ganz entzückt.
6: Mhm. Komisch, du hast dich ganz schön verändert. Wirklich, du bist viel selbstbewusster. Oh, nur die Augenbrauen sind geblieben.
5: Die Giftpfeile werden also wieder abgefeuert. Natürlich auch und vor allem von Miranda.
8: Ich hoffe doch sehr, Sie tragen das nicht zum Dinner nachher.
5: Der passt es gar nicht, dass ausgerechnet Andy die Runway retten soll. Das Magazin steht nämlich kurz vor dem Ruin und Miranda muss den Gürtel enger schnallen. Wer braucht schon eine Modezeitschrift in Zeiten des Internets?
8: Ich habe sie nicht eingestellt. Ich muss nur darauf warten, dass sie scheitern.
5: Allein dafür Meryl Streep noch einmal in ihre

ikonischen Rolle zu sehen, lohnt sich Der Teufel trägt Prada 2. Ihre Miranda ist bissig wie eh und je. Und das in einer Story, die diesmal mehr um die Medien als um die Modewelt kreist. Außerdem gibt sich Lady Gaga kurz die Ehre bei der Mailänder Modadonna, sowie im Abspann mit einem neuen Song in einer rundum gelungenen Fortsetzung.

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1: Ich bin Thomas Brockt. Hohe Spritpreise, teurere Flüge und die Frage, soll der Staat gegensteuern? Die Chefin der Wirtschaftsweisen, Schnitzer, warnt davor. In der Augsburger Allgemeinen kritisiert sie den Tankrabatt als Fehler und wirbt für gezieltere Hilfen statt pauschaler Entlastungen.
2: Schnitzer sagt, hohe Preise haben auch eine Funktion. Sie zeigen, dass Energie knapp ist und bringen Menschen dazu, weniger zu verbrauchen. Deshalb hält sie breite Entlastungen für den falschen Weg. Stattdessen sollten gezielt diejenigen unterstützt werden, die wirklich Hilfe brauchen. Mit Blick auf den Sommer warnt sie außerdem, teureres Kerosin könnte Flüge verteuern. Urlaub wird also wohl für viele spürbar teurer. Zoe Tassovali, Nachrichtenredaktion.
1: US-Verteidigungsminister Hegseth hat den Abzug von 5000 US-Soldaten aus Deutschland angeordnet. Man gehe davon aus, dass der Abzug in den nächsten 6 bis 12 Monaten abgeschlossen sein werde, teilte das Pentagon mit. Derzeit sind rund 39.000 Soldaten in Deutschland stationiert. Verteidigungsminister Pistorius hob die weiter bestehenden gemeinsamen Interessen hervor und bemühte sich um Deeskalation. Zugleich machte er deutlich, dass die Entscheidung nicht unerwartet komme. In Deutschland werden weniger Solaranlagen gebaut. In den ersten 3 Monaten des Jahres ging die Strommenge, die mit neu installierten Anlagen produziert werden kann, um 6% zurück. Der Bundesverband Solarwirtschaft warnt mit Blick auf die Spritpreiskrise vor weiteren Kürzungen bei der Förderung.
3: Besonders stark zurückgegangen ist der Neubau von Solaranlagen auf Dächern von Firmengebäuden und Wohnhäusern. Es wurden auch weniger Balkonkraftwerke installiert. Dass der Rückgang unterm Strich nicht noch größer ausgefallen ist, liegt daran, dass auf Freiflächen mehr große Solarparks errichtet wurden. Wegen der neuen Energiekrise und möglicher Kürzungen der Förderung erwartet die Branche zwar eine wieder etwas steigende Nachfrage, sagt aber, das seien keine verlässlichen Investitionsbedingungen. Jan-Henner Reitze, Nachrichtenredaktion.
1: In der 2. Fußball-Bundesliga hat Holstein Kiel den Klassenerhalt vorzeitig geschafft. Die Kieler siegten 2:0 gegen Eintracht Braunschweig. Ebenfalls wichtige Punkte im Abstiegskampf sicherte sich Dynamo Dresden durch ein 1:0 gegen den 1. FC Kaiserslautern. In einer weiteren Partie trennten sich Arminia Bielefeld und der VfL Bochum 1:1. Und das waren die Nachrichten mit Thomas Brockt.
4: Das Wetter.
5: Ja, es gibt noch Ecken, da macht die Sonne noch ganz gut mit, da ist es noch aufgelockert und trocken. Vielerorts zieht es sich aber auch immer mehr zu und hier und da kommt dann auch schon erster Regen runter. Örtlich sind auch Gewitter und Starkregen möglich, das lässt dann am Abend auch schnell wieder nach. Werte heute nochmal ja, sehr warm mit maximal 27 Grad. Der Sonntag macht dann ähnlich weiter bei 22 bis 26 Grad, im Bergland um 20 Grad.
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5: Und dann waren ein paar Autobahnsperrungen dabei, die A1 Münster in Fahrtrichtung Osnabrück ist nach einem Unfall zwischen Flughafen Münster-Osnabrück und Lattbergen gesperrt, voraussichtlich bis 20 Uhr. In Fahrtrichtung Osnabrück gerade 13 Minuten plus und 2 Kilometer Stau. A2 Hannover-Dortmund zwischen Herzebrock-Klarholz und Beckum 2 Kilometer Stau plus 14 Minuten. A2 Dortmund nach Oberhausen zwischen Bottrop und Kreuz-Oberhausen 2 Kilometer Stau plus 9 Minuten. Die A42 Dortmund-Kamp-Lindfort auch nach einem Unfall gesperrt zwischen Duisburg-Bahl und Moers-Nord. Da im Moment in Fahrtrichtung Kamp-Lindfort 34 Minuten plus und 1 Kilometer Stau. A52 Essen nach Düsseldorf zwischen Essen-Kettwig und Breitscheid 2 Kilometer Stau plus 12 Minuten. Die A57 Krefeld-Köln zwischen Krefeld-Oppum und Kreuz-Meerbusch 3 Kilometer Stau plus 10 Minuten. Die A516 Oberhausen in Fahrtrichtung Oberhausen-Eisenheim zwischen Kreuz-Oberhausen und Eisenheim 2 Kilometer Stau plus 8 Minuten. Und der Hinweis für die 61 Mönchengladbach-Koblenz, die ist zwischen Türnich und Gimnich nach einem Unfall voraussichtlich noch bis 19 Uhr gesperrt.
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5: Ja, Musik haben wir dabei, jetzt von den Chainsmokers und Coldplay. Ich bin Andreas Grunwald. Euch einen schönen Samstagnachmittag.

0: Alle Farben, Baby Goodbye, so einen ganzen Abend mal den Alltag vergessen. Einfach genießen, das konnten Gabi und Dirk am Freitag in der Lanxess Arena in Köln. Und zwar bei unserer Wunscherfüller-Aktion mit Westlotto haben sie sich ein Meet and Greet und Konzertkarten für Johannes Oerding gesichert. Kollegin Kim Klages hat die beiden an diesem Abend mal begleitet.
1: So kurz einmal vorher, wie geht es euch jetzt?
2: War schon ein bisschen aufgeregt, tatsächlich. Haben uns viele Gedanken gemacht, glaube ich, welche Fragen man so stellen kann. Ja. Gedanken über ein Fangeschenk gemacht, das ist hier drin.
1: Oh, das ist aber schön. Was bekommt denn der Johannes von euch?
2: Der Johannes bekommt von uns einen kleinen Ausschnitt. Da sind im Text 40 seiner Songtitel verarbeitet.
3: Hallo, Mutter.
2: Hallo.
3: Oh.
2: Ja, okay. Oh. Hallo.
4: Hallo.
5: Wie geht's euch?
2: Gut geht's.
5: Nervös. Ja, nervös müsst ihr nicht sein. Ich will auf jeden Fall, dass ihr einen schönen Abend habt heute Abend. Ja. Ich bin ein bisschen aufgeregt, weil sonst weil meine Familie auch teilweise da sind.
4: Ja. Bist du eigentlich immer aufgeregt, wenn du auftrittst?
5: Oder? Ja. Ja. Also bei mir geht es immer so richtig los geht's eigentlich 20 Minuten vorher.
6: Ehrlich gesagt tut mir das ganz schön gut gerade, weil ich werde abgelenkt auch ein bisschen. Ich denke noch nicht, also, dass ich gleich da raus muss, um irgendwie ein großes Feuerwerk loszumüssen. Das ist ja gerade auch ein bisschen mit den beiden wie, als würde ich jetzt irgendwo bei Freunden zu Hause sitzen.
1: Kannst du vielleicht noch so einen kleinen Einblick darauf geben, worauf wir uns denn heute Abend freuen können?
6: Also ich werde natürlich ein paar neue Songs spielen vom aktuellen Album Hotel. Aber keine Sorge, wir werden natürlich auch die Klassiker spielen von An guten Tagen, über Kreise und Alles brennt.
7: Ganz normaler Mensch. Ja. Und er weiß, wo er herkommt und wird auch so, glaube ich, bleiben. Also ich glaube nicht, dass er irgendwann mal abheben sollte, egal bei welchem Erfolg er hat.

0: Also, unser Fazit des Abends ist, dass es von vorne bis hinten ein völlig gelungener Abend war. Vom Meet and Greet bis über das Konzert. Alles nur mega.
1: Vielen Dank, lieber Wunscherfüller. Beim nächsten Mal sind wir auf jeden Fall wieder dabei, egal wohin.
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1: Habt ein super schönes Wochenende bei ja wirklich tollem Wetter. Eröffnungswochenende im Freibad Berleberg-Heiligenkirchen. Ach, das passt, ne? Und vielleicht ist oder war ja schon der ein oder andere von euch da. Dann erzählt doch mal, wie war es, so das erste Mal wieder ins Becken zu springen und Bahnen zu ziehen. Schickt uns da doch gerne eine Sprachnachricht bei WhatsApp an die 05231 6 und 3 mal die 16 und lasst uns ein bisschen teilhaben. Ich wünsche euch ein super schönes Wochenende.
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Countdown in Richtung. Samstagabend wird es dann bei uns auch immer tanzbarer. Hier schon mal so ein kleiner Vorgeschmack jetzt von Bebe Rexha, New Religion. Ich bin Andreas Grunwald. Euch einen schönen Samstag. Deep.

0: That Don't Impress Me Much, Musik von Shania Twain. Am Samstagabend, ja, und es gibt so Wettbewerbe, da würde ich jetzt sagen, das ist normal, das kennt man. Gesangswettbewerbe, Tanzbattles oder vielleicht auch der Vorlesewettbewerb in der Schule. Und dann gibt es Wettbewerbe, die sind mindestens so ein bisschen, naja, ich sag mal kurios. Kollege Robert Jans in Belgien zum Beispiel, da gab es jetzt die 6. Europameisterschaft im Möwenimitieren.
1: Ja, das Ganze fand in einem belgischen Küstenort statt, in einem Pub. Über 70 Teilnehmer waren da am Start, aus insgesamt 15 Ländern. Ziel der Veranstaltung ist, dass Möwen ein besseres Image bekommen. Ja, Zitat des Veranstalters: Möwen sollen wieder sexy werden. Bewertet wurden die Teilnehmer von einer Jury übrigens nach einem Punktesystem. Und so hat sich das zum Beispiel angehört. Ja. Völlig irre, also das ist ein Mensch. Zu gewinnen gab es übrigens nichts.
0: Cool, also nicht mal eine Scheibe Brot oder so, schade. Aber wenn wir schon dabei sind, ein paar hast du ja bestimmt noch mitgebracht.
1: Ja, es ist unglaublich. Hier, was ist das?
0: Ich würde sagen, es klingt ein bisschen wie ein Schwein oder so.
1: Fast. Es ist der Gewinner eines Wettbewerbs in Estland, also auch ein Mensch. Nämlich, es ging darum, wer am besten ein Schwein nachmachen kann. Die Veranstaltung sollte die Aufmerksamkeit auf die Schweinezucht lenken, die in Estland wegen der Konkurrenz durch andere EU-Mitgliedstaaten zu kämpfen hat. Der Gewinn, ja, auch spannend, ein halbes Schwein und Wurstwaren.
0: Okay, das finde ich irgendwie super makaber. Na gut, auf jeden Fall nichts für Vegetarier. Was gibt's denn sonst noch für Wettbewerbe?
1: Och, da haben wir immer die traditionellen Hirschrufer.

0: Da gibt es ja immer einen Wettbewerb auf Europas größter Jagdmesse in Dortmund. Ja, und dagegen hier fast schon traumhaft schön. Es gibt auch Europameisterschaften im Vogelzwitschern.
1: Ja, Möwen, Schweine, Hirsche, wir Menschen imitieren echt alles, ne? Manchmal sogar andere Sänger, wie den, der jetzt kommt. Aber da klingt das natürlich viel schöner. James Blunt ist das jetzt für euch.
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1: Ich bin Thomas Brock. Im Fall des Erpressungsversuchs gegen den Babykosthersteller Hip haben die Ermittler in Österreich einen Verdächtigen festgenommen. Es soll sich um einen 39-jährigen Mann handeln.
2: Derzeit wird der Verdächtige verhört. Wer er ist und wie er gefunden wurde, darüber schweigen die Ermittler noch. Aus ermittlungstaktischen Gründen, heißt es. In dem Fall geht es um ein Erpresserschreiben und um Babynahrung, die mit Rattengift verunreinigt wurde. Bislang sind insgesamt 5 solche Gläschen aufgetaucht. Und zwar in Österreich, in der Slowakei und in Tschechien. Das deutsche Sortiment von Hip war nicht betroffen. Mit der Festnahme ist die Sache aber noch nicht erledigt. Denn die Ermittler suchen noch nach einem 6. Giftglas. Aus Wien, Albert Otti.
1: US-Verteidigungsminister Hexas hat den Abzug von 5000 US-Soldaten aus Deutschland angeordnet. Man gehe davon aus, dass der Abzug in den nächsten 6 bis 12 Monaten abgeschlossen sein werde, teilte das Pentagon mit. Derzeit sind rund 39.000 Soldaten in Deutschland stationiert. Verteidigungsminister Pistorius hob die weiter bestehenden gemeinsamen Interessen hervor und bemühte sich um Deeskalation. Außerdem machte er deutlich, dass die Entscheidung nicht unerwartet komme. In Deutschland werden weniger Solaranlagen gebaut. In den ersten 3 Monaten des Jahres ging die Strommenge, die mit neu installierten Anlagen produziert werden kann, um 6% zurück. Der Bundesverband Solarwirtschaft warnt im Angesicht der Spritpreiskrise vor weiteren Kürzungen bei der Förderung.
3: Besonders stark zurückgegangen ist der Neubau von Solaranlagen auf Dächern von Firmengebäuden und Wohnhäusern. Es wurden auch weniger Balkonkraftwerke installiert. Dass der Rückgang unterm Strich nicht noch größer ausgefallen ist, liegt daran, dass auf Freiflächen mehr große Solarparks errichtet wurden. Wegen der neuen Energiekrise und möglicher Kürzungen der Förderung erwartet die Branche zwar eine wieder etwas steigende Nachfrage, sagt aber, das seien keine verlässlichen Investitionsbedingungen. Jan-Henner Reitze, Nachrichtenredaktion.
1: In der Fußball-Bundesliga hat der FC Bayern München eine peinliche Pleite gegen den 1. FC Heidenheim gerade noch verhindert. Am 32. Spieltag rettete der bereits feststehende Meister durch ein Tor in der Nachspielzeit ein 3:3 gegen den Tabellenletzten. Die weiteren Ergebnisse: Union Berlin gegen Köln 2:2, Bremen-Augsburg 1:3, Hoffenheim-Stuttgart 3:3 und Frankfurt gegen den Hamburger SV 1:2. Und das waren die Nachrichten mit Thomas Brockt.
4: Das Wetter.
5: Es ist immer noch was grau, aber so langsam verziehen sich die Regenwolken. Ein bisschen Regen ist noch dabei und ganz vereinzelt kann es noch gewittern. Das Ganze aktuell bei maximal 23 Grad. Mit einigen Wolken geht es morgen dann wieder in den Sonntag rein. Vor allem über Nachmittag sind ein paar Tropfen möglich, bei Werten bis 26 Grad.
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5: Ein paar Meldungen habe ich hier noch für euch. Wir starten auf der A1 Münster Richtung Osnabrück. Da gibt es auch direkt eine Gefahrenmeldung. Zwischen dem Flughafen Münster-Osnabrück und Ladbergen, da wurde die Autobahn nach einem Unfall gesperrt. Zwischen Greven und Ladbergen ist deswegen aktuell dichter Verkehr. 4 Minütchen kommen oben drauf. Dann gehen wir auf die A3 Köln Richtung Arnheim zwischen dem Kreuz Oberhausen West und dem Kreuz Oberhausen. Dichter Verkehr 2 Minuten plus. Die A46 Heinsberg Richtung Wuppertal zwischen dem Dreieck Neuss Süd und Düsseldorf Bilk. Auch dichter Verkehr und 4 Minuten länger. Dann in der Gegenrichtung A46 Wuppertal Richtung Heinsberg zwischen Düsseldorf Bilk und Neuss Üdesheim. Dichter Verkehr 2 Minuten mehr. Die A52 Essen Richtung Düsseldorf zwischen Essen-Kettwig und Breitscheid. Da ist 1 Kilometer Stau, 4 Minuten kommen obendrauf. Und die A57 Krefeld Richtung Köln zwischen Krefeld-Oppum und dem Kreuz Meerbusch. Da ist 1 Kilometer Stau. Auch hier braucht ihr 4 Minuten länger. Allen unterwegs eine gute Fahrt.
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5: Es ist Samstag, kurz nach 8 am Abend und wir starten rein mit unserer Party-Rotation. Cyril habe ich gleich für euch, MC Hammer ist dabei und ja, der Klassiker hier. Perfekt eigentlich zum Aufwärmen, ne? Los Del Rio sind das für euch und ich bin Sarah Heinz. Hallo zusammen.
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So ein guter Song, oder? Also wenn der nicht perfekt in unsere Partystrecke passt, dann weiß ich auch nicht. MC Hammer war das für euch und wir machen hier direkt weiter mit Felix Jähn und Cascada. Die haben sich für die Nummer hier zusammengetan. Eine Neuauflage von Diana Ross Upside Down. Ist ein bisschen mehr Upbeat. Ein paar, ja, mehr moderne EDM-Sounds wurden draufgelegt. Aber ich finde, auch in der Version ist der Groove schon gut zu spüren. 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

0: zusammen, Sarah Heinz ist hier am Samstagabend und wir machen direkt mit unseren Party-Songs weiter. Jetzt aber nochmal eine Nummer, ja, die mehr so zum Mitnicken und entspannt tanzen ist als zum absoluten Ausrasten. Rowan G mit Regulate ist das für euch. Einen schönen Abend.
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0: Ein Klassiker mitten aus den 90ern von Lunis, I Got Five On It. Ja, und von Airbnb und Soul geht's direkt mal in den Club. Das ist Think About Us. Habt einen schönen Samstagabend.
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1: Ich bin Thomas Brock. Die USA haben angekündigt, 5000 Soldaten aus Deutschland abzuziehen. Die NATO und Bundesverteidigungsminister Pistorius versuchen gelassen zu reagieren.
2: Dass hier US-Soldaten stationiert sind, sei im Interesse Deutschlands und Europas, so Pistorius, aber auch im Interesse der USA. Gleichzeitig unterstreiche die Abzugsankündigung, dass Europa selbst mehr Verantwortung für seine Sicherheit übernehmen müsse, dieser Weg sei eingeschlagen. Ähnlich diplomatisch lautet die Reaktion der NATO. Wie, wann und wo genau die USA Truppen aus Deutschland abziehen wollen, ist noch unklar. Ähnliche Ankündigungen hatte es auch schon in der ersten Amtszeit von US-Präsident Trump gegeben. Jan-Henner Reitze, Nachrichtenredaktion.
1: Im Fall des Erpressungsversuchs gegen den Babykosthersteller Hip haben die Ermittler in Österreich einen Verdächtigen festgenommen. Es soll sich um einen 39-jährigen Mann handeln. Einzelheiten zur Identität des Verdächtigen wurden bislang nicht mitgeteilt. Mit Rattengift in Babynahrung hatte ein Unbekannter versucht, den deutschen Babykosthersteller zu erpressen. In Österreich, Tschechien und der Slowakei wurden insgesamt 5 manipulierte Hip-Gläser entdeckt. Das deutsche Sortiment war nicht betroffen. Der Tankrabatt kommt nicht vollständig bei den Verbrauchern an. Laut ADAC haben die Mineralölkonzerne die Steuersenkung von knapp 17 Cent am ersten Tag nicht komplett an die Autofahrer weitergegeben. Derweil reißt die Kritik an den Entlastungen nicht ab. Die Chefin der Wirtschaftsweisen, Schnitzer, spricht von einem großen Fehler.
3: Sprit ist teuer, weil er knapp ist. Da hilft nur weniger verbrauchen, sagt Schnitzer gegenüber der Augsburger Allgemeinen. Der Staat solle nicht ständig versuchen, jeden Preisschock abzufedern, sondern gezielt die unterstützen, die auch wirklich Hilfe benötigten. Laut ADAC gingen die Preise für Sprit gestern nur um etwa 13 Cent zurück. Die Branche hatte argumentiert, dass sich in den Tanks vieler Tankstellen noch Kraftstoff zu den alten Steuersätzen befindet. Tanja Wagner, Nachrichtenredaktion.
1: In der Fußball-Bundesliga hat Bayer Leverkusen im Kampf um die Plätze einen wichtigen Erfolg gefeiert. Bayer besiegte im Topspiel am Abend RB Leipzig mit 4:1. Zuvor hatte Meister FC Bayern München gegen Schlusslicht Heidenheim nur 3:3 gespielt. Die weiteren Ergebnisse: Union Berlin gegen Köln 2:2, Bremen Augsburg 1:3, Hoffenheim Stuttgart 3:3 und Frankfurt verliert gegen den Hamburger SV mit 1:2. Und das waren die Nachrichten mit Thomas Brockt.
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5: Einen entspannten Samstagabend wünsche ich euch. Sarah Heinz ist hier und wir haben jetzt ganz viele, ja, Musik, Golden Nuggets für euch rausgesucht. 3 Hits am Stück hört ihr jetzt in unserer Party-Rotation von Seed, Depeche Mode und von Lady Gaga. Die macht ihr jetzt auch den Start mit Abracadabra. Schön, dass ihr am Start seid.

Es gibt wahrscheinlich keine Musik, die besser den Sommer einläutet oder ihn vielleicht nochmal zurückholt. Vielleicht klappt das ja auch. Seed waren das für euch am Samstagabend in unserer Partysendung und wir gehen hier auch direkt wieder rein in die Musik. Also hier ist gar keine Pause. Jetzt mit Kamrat, Hug Yourself ist das. Habt einen schönen Abend.

0: Ja, super gutes Sommerwetter haben wir heute wahrscheinlich nicht mehr. Aber das muss ja nicht heißen, dass die gute Laune ja direkt auch mit der Sonne verschwindet, ne? Sarah Heinz ist hier und das ist Musik von Cornershop, Brimful of Usher. Schönen Abend euch.
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0: Feinster R&B aus den späten 90ern von Destiny's Child. No, no, no, Part 2. Damals übrigens noch vor Say My Name und Survivor, der erste große Hit der Girl Group. Ja, ein bisschen klubbiger geht's jetzt direkt weiter mit Glockenbach und Tom Walker. Das ist Home.
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1: Ich bin Dirk Zeitler. US-Präsident Trump hat angekündigt, Zölle auf Autos und Lastwagen aus der EU ab kommender Woche auf 25% zu erhöhen. Die EU droht mit Gegenmaßnahmen. Der Verband der Automobilindustrie reagiert empört.
2: Eigentlich hatten USA und EU nach schwierigen Verhandlungen einen Zollsatz von 15% vereinbart. Unter anderem wegen des Streits um Grönland verzögert die EU aber die Umsetzung des Pakets. Setzt Trump seine neue, höhere Zolldrohung um, würde das allein die deutsche Autoindustrie jährlich 2,5 Milliarden Euro zusätzlich kosten. Deshalb reagiert die Branche empfindlich und ruft zur Deeskalation auf, nach dem Motto: Bei allen Krisen gerade brauchen wir nicht auch noch einen wieder aufflammenden Zollstreit. Jan-Henner Reitze, Nachrichtenredaktion.
1: US-Verteidigungsminister Hegseth hat den Abzug von 5000 US-Soldaten aus Deutschland angeordnet. Man gehe davon aus, dass der Abzug in den nächsten 6 bis 12 Monaten abgeschlossen sein werde, teilte das Pentagon mit. Derzeit sind rund 39.000 US-Soldaten in Deutschland stationiert. Verteidigungsminister Pistorius hob die weiter bestehenden gemeinsamen Interessen hervor und bemühte sich um Deeskalation. Zugleich machte er deutlich, dass die Entscheidung nicht unerwartet komme. Klar sei, dass die NATO europäischer werden müsse. Im Falle des Erpressungsversuchs gegen den Babykosthersteller Hip haben die Ermittler in Österreich einen Verdächtigen festgenommen. Es soll sich um einen 39-jährigen Mann handeln.
3: Derzeit wird der Verdächtige verhört. Wer er ist und wie er gefunden wurde, darüber schweigen die Ermittler noch. Aus ermittlungstaktischen Gründen, heißt es. In dem Fall geht es um ein Erpresserschreiben und um Babynahrung, die mit Rattengift verunreinigt wurde. Bislang sind insgesamt 5 solche Gläschen aufgetaucht. Und zwar in Österreich, in der Slowakei und in Tschechien. Das deutsche Sortiment von Hip war nicht betroffen. Mit der Festnahme ist die Sache aber noch nicht erledigt. Denn die Ermittler suchen noch nach einem 6. Giftglas. Aus Wien, Albert Otti.
1: Zum Sport. In der Fußball-Bundesliga ist der FC Bayern gegen Heidenheim nicht über ein Unentschieden hinausgekommen. Der bereits feststehende Meister aus München und das Schlusslicht trennten sich 3:3. Die weiteren Ergebnisse: Union Berlin Köln 2:2, Bremen Augsburg 1:3, Hoffenheim Stuttgart 3:3 und Frankfurt verliert gegen den Hamburger SV mit 1:2. Das waren die Nachrichten mit Dirk Zeitler.
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5: Hallöchen, ihr hört unsere Partyrotation am Samstagabend und ja, wir springen hier jetzt auch direkt wieder rein in die Musik. In der nächsten halben Stunde gibt's für euch Republica, Wiz DMC, De La Soul und viele, viele mehr. Los geht's jetzt mit Sheila E. A Love Bizarre ist das. Ich bin Sarah Heinz.
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1: Ring, ring, ring, entspannte Vibes von De La Soul. Die haben sich in den späten 80ern, frühen 90ern übrigens bewusst nicht so die ganzen Mittel und Texte vom typischen, oft harten Gangster-Rap genommen, sondern stattdessen das sogenannte Daisy Age mitgeprägt und auf ein freundlicheres Image gesetzt. Finde ich sehr cool. Der Samstagabend ist das. Schön, dass ihr am Start seid.

0: Sarah Heinz ist hier am Samstagabend und ich freue mich sehr auf die nächsten Songs unserer Party-Rotation, muss ich sagen. Da ist nämlich überall schön fett Gitarre drin. Den Anfang macht der hier. Lenny Kravitz ist das für euch.
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Weezer, Buddy Holly war das für euch. Den Song hatte Frontmann Rivers Cuomo damals geschrieben, nachdem seine Freunde sich über seine damalige Freundin aus Asien und ihren Akzent lustig gemacht hatten. Ich finde das total mies. Also umso besser, dass die Nummer am Ende so erfolgreich geworden ist. Gut, klubbiger wird's jetzt mit Haven und Caitlin Aragon. Super cooler Sound ist das.

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1: Ich bin Dirk Zeitler. Die USA haben angekündigt, 5000 Soldaten aus Deutschland abzuziehen. Die NATO- und Bundesverteidigungsminister Pistorius versuchen, gelassen darauf zu reagieren.
2: Dass hier US-Soldaten stationiert sind, sei im Interesse Deutschlands und Europas, so Pistorius, aber auch im Interesse der USA. Gleichzeitig unterstreiche die Abzugsankündigung, dass Europa selbst mehr Verantwortung für seine Sicherheit übernehmen müsse, dieser Weg sei eingeschlagen. Ähnlich diplomatisch lautet die Reaktion der NATO. Wie, wann und wo genau die USA Truppen aus Deutschland abziehen wollen, ist noch unklar. Ähnliche Ankündigungen hatte es auch schon in der ersten Amtszeit von US-Präsident Trump gegeben. Jan-Henner Reitze, Nachrichtenredaktion.
1: Die Europäische Union und die deutsche Wirtschaft kritisieren die von US-Präsident Trump angekündigte Anhebung von Zöllen auf Autos und Lastwagen aus der EU von 15% auf 25%. Die EU-Kommission behielt sich in einer ersten Reaktion Gegenmaßnahmen vor, sollte Trump seine Ankündigung tatsächlich wahr machen. Das machte eine Sprecherin in Brüssel deutlich. Der Tankrabatt kommt nicht in Gänze bei den Verbrauchern an. Laut ADAC haben die Mineralölkonzerne die Steuersenkung am ersten Tag nicht komplett an die Autofahrer weitergegeben. Unterdessen reißt die Kritik an den Entlastungen nicht ab. Die Chefin der Wirtschaftsweisen, Monika Schnitzer, spricht von einem großen Fehler.
3: Schnitzer sagt, hohe Preise haben auch eine Funktion. Sie zeigen, dass Energie knapp ist und bringen Menschen dazu, weniger zu verbrauchen. Deshalb hält sie breite Entlastungen für den falschen Weg. Stattdessen sollten gezielt diejenigen unterstützt werden, die wirklich Hilfe brauchen. Mit Blick auf den Sommer warnt sie außerdem, teureres Kerosin könnte Flüge verteuern. Urlaub wird also wohl für viele spürbar teurer. Zoe Tassovali, Nachrichtenredaktion.
1: Zum Sport: In der Fußball-Bundesliga ist der FC Bayern gegen Heidenheim nicht über ein Unentschieden hinausgekommen. Der bereits feststehende Meister aus München und das Schlusslicht trennten sich 3:3. Die weiteren Ergebnisse: Union Berlin, Köln 2:2, Bremen Augsburg 1:3, Hoffenheim Stuttgart 3:3 und Frankfurt verliert gegen den Hamburger SV mit 1:2. Außerdem sicherte sich Schalke 04 mit einem 1:0 Sieg gegen Fortuna Düsseldorf den Aufstieg in die erste Fußball-Bundesliga. Das waren die Nachrichten mit Dirk Zeitler.
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5: Kurz nach 11, wir machen weiter mit unseren Party-Songs im besten Mix und läuten die Stunde ein mit Musik von Two Colors. Mad World ist das jetzt für euch. Ich bin Sarah Heinz, habt einen schönen Samstag.
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0: Sehr chillige Vibes von Aya Nakamura, Jar Jar. In dem Song geht's übrigens um Männer, die falsche Gerüchte über die Frauen verbreiten, bei denen sie nicht landen konnten. Vor knapp 8 Jahren ist der Song rausgekommen und wurde vor allem damals dann auch bei Frauenmärschen in Frankreich als Protesthymne gespielt, um ein Zeichen gegen Belästigung zu setzen. Richtig, richtig stark.
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0: Einen entspannten Abend wünsche ich euch. Sarah Heinz ist hier am ganz späten Samstag und wir schwingen uns jetzt direkt zurück rein in die Partyrotation mit Sound aus den 90ern von DJ Bobo. Macht's euch schön.
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So ein cooler Song einfach. Die Fantastischen Vier mit dem Picknicker aus dem Jahr 1997. Ist jetzt auch schon fast 30 Jahre her. Wahnsinn. Und es ist auch Wahnsinn und total surreal, dass die Fanta 4 bald ein letztes Mal auf Tour gehen. Im Dezember startet ihre letzte Arena-Tour und die soll laut Michi Beck vor allem Stationen beinhalten, die die Gruppe geprägt haben. Der erste Rutsch der Konzerte ist schon restlos ausverkauft. Für den Open-Air-Sommer könnt ihr aber noch ein paar Tickets abstauben. Da mache ich mich die Tage wahrscheinlich auch noch ran, weil ganz ehrlich, so Musikgiganten, die muss man einfach mal live erlebt haben.

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1: Ich bin Dirk Zeitler. Die USA haben angekündigt, 5000 Soldaten aus Deutschland abzuziehen. Die NATO und Bundesverteidigungsminister Pistorius versuchen, gelassen zu reagieren.
2: Dass hier US-Soldaten stationiert sind, sei im Interesse Deutschlands und Europas, so Pistorius, aber auch im Interesse der USA. Gleichzeitig unterstreiche die Abzugsankündigung, dass Europa selbst mehr Verantwortung für seine Sicherheit übernehmen müsse, dieser Weg sei eingeschlagen. Ähnlich diplomatisch lautet die Reaktion der NATO. Wie, wann und wo genau die USA Truppen aus Deutschland abziehen wollen, ist noch unklar. Ähnliche Ankündigungen hatte es auch schon in der ersten Amtszeit von US-Präsident Trump gegeben. Jan-Henner Reitze, Nachrichtenredaktion.
1: Der mehrfach an Ostseeküsten gestrandete Buckelwal ist wieder im offenen Meer. In welche Richtung er schwimmt oder wie es ihm geht, ist aber unklar. Peildaten seien bei der Initiative mehrfach angefordert worden. Bislang habe man nichts, sagte eine Sprecherin des Umweltministeriums in Mecklenburg-Vorpommern. Sollte es Daten geben, sollen diese nicht an die Allgemeinheit gelangen. Im Fall des Erpressungsversuchs gegen den Babykosthersteller Hip haben die Ermittler in Österreich einen Verdächtigen festgenommen. Es soll sich um einen 39-jährigen Mann handeln.
3: Derzeit wird der Verdächtige verhört. Wer er ist und wie er gefunden wurde, darüber schweigen die Ermittler noch. Aus ermittlungstaktischen Gründen, heißt es. In dem Fall geht es um ein Erpresserschreiben und um Babynahrung, die mit Rattengift verunreinigt wurde. Bislang sind insgesamt 5 solche Gläschen aufgetaucht. Und zwar in Österreich, in der Slowakei und in Tschechien. Das deutsche Sortiment von Hip war nicht betroffen. Mit der Festnahme ist die Sache aber noch nicht erledigt. Denn die Ermittler suchen noch nach einem 6. Giftglas. Aus Wien, Albert Otti.
1: Zum Sport. In der Fußball-Bundesliga ist der FC Bayern gegen Heidenheim nicht über ein Unentschieden hinausgekommen. Der bereits feststehende Meister aus München und das Schlusslicht trennten sich 3:3. Die weiteren Ergebnisse: Union Berlin, Köln 2:2, Bremen Augsburg 1:3, Hoffenheim Stuttgart 3:3 und Frankfurt verliert gegen den Hamburger SV mit 1:2. Außerdem sicherte sich Schalke 04 mit einem 1:0 Sieg gegen Fortuna Düsseldorf den Aufstieg in die erste Liga.
4: Das Wetter.
5: Es ist wieder mild heute Nacht bei Tiefstwerten zwischen 13 und 11 Grad. Dazu kann es weiter etwas regnen. Stellenweise ist es auch gewittrig. Am Tag geht es weiter. Es ist bewölkt und stellenweise nass. Auch Gewitter sind nicht ausgeschlossen. Die Temperaturen steigen dazu auf bis zu 26 Grad.
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6: A2 Oberhausen-Hannover zwischen Dortmund-Meng-Ede und Dortmund-Nordost. 1 Kilometer Stau, 28 Minuten Zeitverlust. Wir wünschen allen unterwegs gute Fahrt.
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5: Kurz nach Mitternacht haben wir es. Ich bin Natascha Wittmark und ihr seid noch mittendrin hier im besten Mix am Wochenende. Bis 2 Uhr spielen wir euch extra.

0: Light My Fire. Na, Take That geben alles hier. Den besten Mix am Wochenende. So, und jetzt gehen wir mit einem Fuß ins Jahr 2000 und mit dem anderen bleiben wir, wo wir sind. Das ist nämlich hier ein frischer Remake von einem der Sommersongs schlechthin, meiner Meinung nach. Mojo's Lady, neu gemacht von Oliver Heldens.
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1: Ich bin Dirk Zeitler. US-Verteidigungsminister Hegseth hat den Abzug von 5000 US-Soldaten aus Deutschland angeordnet. Das Pentagon geht davon aus, dass der Abzug in den nächsten 6 bis 12 Monaten abgeschlossen sein wird. Derzeit sind rund 39.000 Soldaten in Deutschland stationiert. Verteidigungsminister Pistorius hob die weiteren bestehenden gemeinsamen Interessen hervor. Zugleich machte er deutlich, dass die Entscheidung nicht unerwartet kommt. Der in der vergangenen Woche mehrfach gestrandete Buckelwal ist wieder frei in der Nordsee. In welche Richtung er schwimmt, ist noch unklar. Bisher gibt es keine Daten des Peilsenders, mit dem die Route des Wals verfolgt werden sollte.
2: Gibt es ein technisches Problem? Ist einfach noch kein Signal angekommen? Oder weiß die private Initiative, die den Wal in die Nordsee gebracht hat, mehr, als sie bisher sagt? Offiziell ist bisher nur, es ist unklar, wo der Wal ist. Von Greenpeace heißt es, der Buckelwal sei in einer der meistbefahrenen Schiffsrouten Europas ausgesetzt worden. Seine Überlebenschancen seien minimal. Im März war das Tier erstmals in der Ostsee gesichtet worden und mehrfach gestrandet. Vor dem Transport in die Nordsee lag der Wal wochenlang vor der Insel Pöhl. Jan-Henner Reitzer, Nachrichtenredaktion.
1: Im Fall des Erpressungsversuchs gegen den Babykosthersteller Hip haben die Ermittler in Österreich einen Verdächtigen festgenommen. Es soll sich um einen 39-jährigen Mann handeln.
3: Derzeit wird der Verdächtige verhört. Wer er ist und wie er gefunden wurde, darüber schweigen die Ermittler noch. Aus ermittlungstaktischen Gründen, heißt es. In dem Fall geht es um ein Erpresserschreiben und um Babynahrung, die mit Rattengift verunreinigt wurde. Bislang sind insgesamt 5 solche Gläschen aufgetaucht. Und zwar in Österreich, in der Slowakei und in Tschechien. Das deutsche Sortiment von Hip war nicht betroffen. Mit der Festnahme ist die Sache aber noch nicht erledigt. Denn die Ermittler suchen noch nach einem 6. Giftglas. Aus Wien, Albert Otti.
1: Zum Sport. In der Fußball-Bundesliga ist FC Bayern gegen Heidenheim nicht über ein Unentschieden hinausgekommen. Der bereits feststehende Meister aus München und das Schlusslicht trennten sich 3:3. Die weiteren Ergebnisse. Union Berlin, Köln 2:2, Bremen, Augsburg 1:3, Hoffenheim, Stuttgart 3:3 und Frankfurt verliert gegen den Hamburger SV mit 1:2. Schalke 04 hat sich außerdem mit einem 1:0 Sieg gegen Fortuna Düsseldorf den Aufstieg in die erste Liga gesichert.
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5: Natascha Wittmark hier. Hallo zusammen. Eine Stunde seid ihr hier noch im besten Mix am Wochenende. Und da hört ihr jetzt Kamerad mit Hug Yourself. Und zwar im Remix von Samuel Satini.

0: Hier mit Ex-Destiny's Child-Mitglied Kelly Rowland, When Love Takes Over. Und jetzt habe ich einen Song, der fängt so ein bisschen an, wie man sich sonntags morgens fühlt, wenn man so ein bisschen zu spät ins Bett gekommen ist. Ein bisschen durcheinander und man muss erstmal gucken, ob man zurechtkommt. Aber wenn der Kater danach lässt, dann läuft man wieder gerade. Sonny Fodera, D.O.D. und Poppy Bascom. Think about us.
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